0: Party zum Jahrtausendwechsel. Mola Adebisi über Fun Factory. Celebration.
1: Rod von der Fun Factory hat mich eingeladen nach Las Vegas, um dort das Millennium zu feiern. Und da war Fun Factory schon nicht mehr so ganz erfolgreich. Und dann hat er ein Hotel gebucht, keine Kreditkarte gehabt, dann musste ich das Hotelzimmer bezahlen. Die Party, die hat er dann auch nicht bezahlt. Also End vom Lied ist, dass ich in Las Vegas war und das Millennium praktisch verpasst habe. Auf der Straße stand nichts gewesen, es ist keine Party. Und dann, ich glaube,

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1: Viele Wolken und stellenweise Nebel gibt es heute erstmal. Später lockert das Ganze auf und zwischendurch wird auch die Sonne rauskommen. Am Abend hängen dann wieder mehr Wolken am Himmel. Meist bleibt es trocken. Die Höchstwerte liegen bei 18 bis 22 Grad. Morgen sind weiter viele Wolken dabei. Ab und zu lockert es auf. Im Osten kann anfangs auch mal ein Schauer runterkommen. Maximal um 20 Grad.

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1: Im Studio Dirk Justus. Trotz der schweren Wahlpleiten stellt sich die Unionsfraktion im Bundestag hinter Kanzler Merz. In einer Sondersitzung räumt er eigene Fehler ein. Gleichzeitig will Merz seinen Reformkurs fortsetzen. Am Abend haben sich Vertreter von Schwarz-Rot im Kanzleramt getroffen, um darüber zu beraten. München ist knapper Favorit im Rennen um die deutsche Olympia-Bewerbung. Zu dem Schluss kommt eine Kommission des Deutschen Olympischen Sportbunds. Die hatte die drei Bewerber München, Berlin und Rhein-Ruhr unter die Lupe genommen. Wer sich am Ende bewerben darf, wird aber erst Samstag entschieden. Die Bundesregierung hat den Tankrabatt auf den Weg gebracht. Noch in dieser Woche sollen Bundestag und Bundesrat darüber abstimmen. Ab Anfang Oktober sollen Benzin und Diesel dann um 17 Cent pro Liter günstiger werden. So einen Rabatt hat es im Mai und Juni schon einmal gegeben. Große Ankündigungen von US-Präsident Trump bei der UN-Vollversammlung. Er hält ein Abkommen zwischen Russland und der Ukraine in naher Zukunft für möglich. Außerdem geht er von einem Friedensabkommen mit dem Iran nach den US-Kongresswahlen Anfang November aus.
0: Das ist das Wichtigste für den Moment. 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
2: Viele Wolken und stellenweise Nebel gibt es heute erstmal. Später lockert das Ganze auf und zwischendurch wird auch die Sonne rauskommen. Am Abend hängen dann wieder mehr Wolken am Himmel. Meist bleibt es trocken. Die Höchstwerte liegen bei 18 bis 22 Grad. Morgen sind weiter viele Wolken dabei. Ab und zu lockert es auf. Im Osten kann anfangs auch mal ein Schauer runterkommen. Maximal um 20 Grad.
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0: 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Finally, CeCe Peniston.
1: Eigentlich war CeCe Peniston nur als Background-Sängerin engagiert. Doch das Plattenlabel erkennt sofort ihr Potenzial und bietet ihr an, einen eigenen Song zu produzieren. Zusammen mit diesem Produzenten nimmt sie also das erste Demo namens Finally auf und das kam so gut an, dass es gleich als Single veröffentlicht wird. Und wir wissen ja schon, CeCe Peniston mit Finally wurde ein internationaler Hit. Nein.

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1: Viele Wolken und stellenweise Nebel gibt es heute erstmal. Später lockert das Ganze auf und zwischendurch wird auch die Sonne rauskommen. Am Abend hängen dann wieder mehr Wolken am Himmel. Meist bleibt es trocken. Die Höchstwerte liegen bei 18 bis 22 Grad. Morgen sind weiter viele Wolken dabei. Ab und zu lockert es auf. Im Osten kann anfangs auch mal ein Schauer runterkommen. Maximal um 20 Grad.

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1: Im Studio Dirk Justus. Die Unionsfraktion im Bundestag stärkt Kanzler Merz trotz der zum Teil desaströsen Landtagswahlen den Rücken. In einer Sondersitzung räumte Merz eigene Fehler ein, an seinem Reformkurs will er festhalten. Darüber haben am Abend auch Vertreter der Bundesregierung im Kanzleramt beraten, etwa bei der Rente. Unter den 3 verbliebenen Olympiabewerbungen hat München die Nase vorn. Der Ansicht sind die Prüfer des Deutschen Olympischen Sportbunds. Bindend ist diese Empfehlung aber nicht. Samstag fällt die endgültige Entscheidung, wer sich um die Spiele 2036, 40 oder 44 bewirbt. Die EU verlängert die Sanktionen gegen Russland um weitere 3 Jahre, hebt sie für 2 russische Oligarchen aber auf. Frankreich etwa will laut Medien damit 2 seiner Bürger aus Aserbaidschan freibekommen. Die Mitgliedstaaten hatten sich kurz vor Ablauf einer Frist zur Verlängerung geeinigt. Kommunen aus ganz Deutschland können jetzt den Radverkehr besser planen. Forscher der TU Dresden haben Daten vom Stadtradeln ausgewertet und ein Tool entwickelt. Ihr Tool simuliert zum Beispiel, wie stark Radfahrer bestimmte Wege nutzen würden, wenn sie ausgebaut oder neu angelegt werden. Über 100 Kommunen nutzen das Tool bereits.
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2: Viele Wolken und stellenweise Nebel gibt es heute erstmal. Später lockert das Ganze auf und zwischendurch wird auch die Sonne rauskommen. Am Abend hängen dann wieder mehr Wolken am Himmel. Meist bleibt es trocken. Die Höchstwerte liegen bei 18 bis 22 Grad. Morgen sind weiter viele Wolken dabei. Ab und zu lockert es auf. Im Osten kann anfangs auch mal ein Schauer runterkommen. Maximal um 20 Grad.
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0: noch unbekannt, aber stahl allen die Show. Alex Christensen über Hathaway. What is love?
1: Ich hatte einen Auftritt in einer Diskothek und an dem Abend gab es irgendwie so ein Schild. Also ich war da, Scooter war da und ein Newcomer, die hieß Hathaway. Ich kannte aber gar nicht den Song. Und da kam ich rein und dachte so, okay, scheinbar Amerikaner, Quatsch mit dem. Ich dachte, ja, wir haben einen Song, den haben zwei Deutsche geschrieben und ich habe den Text gemacht. Ist er damit aufgetreten, ich habe die Nummer gehört. Und wie das so eben ist, wenn man das dann sieht, den Typen dazu sieht, diesen Song hört, weiß man, das ist ein ganz, ganz großer Hit. So einen haben wir heute Abend nicht zu liefern. Der hat hier den Laden heute abgeräumt, das war richtig, richtig gut. 90s, 90s.

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1: Viele Wolken und stellenweise Nebel gibt es heute erstmal. Später lockert das Ganze auf und zwischendurch wird auch die Sonne rauskommen. Am Abend hängen dann wieder mehr Wolken am Himmel. Meist bleibt es trocken. Die Höchstwerte liegen bei 18 bis 22 Grad. Morgen sind weiter viele Wolken dabei. Ab und zu lockert es auf. Im Osten kann anfangs auch mal ein Schauer runterkommen. Maximal um 20 Grad.

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1: Im Studio Dirk Justus. Trotz der schweren Wahlpleiten stellt sich die Unionsfraktion im Bundestag hinter Kanzler Merz. In einer Sondersitzung räumt er eigene Fehler ein. Gleichzeitig will Merz seinen Reformkurs fortsetzen. Am Abend haben sich Vertreter von Schwarz-Rot im Kanzleramt getroffen, um darüber zu beraten. München ist knapper Favorit im Rennen um die deutsche Olympia-Bewerbung. Zu dem Schluss kommt eine Kommission des Deutschen Olympischen Sportbunds. Die hatte die drei Bewerber München, Berlin und Rhein-Ruhr unter die Lupe genommen. Wer sich am Ende bewerben darf, wird aber erst Samstag entschieden. Die Bundesregierung hat den Tankrabatt auf den Weg gebracht. Noch in dieser Woche sollen Bundestag und Bundesrat darüber abstimmen. Ab Anfang Oktober sollen Benzin und Diesel dann um 17 Cent pro Liter günstiger werden. So einen Rabatt hat es im Mai und Juni schon einmal gegeben. Große Ankündigungen von US-Präsident Trump bei der UN-Vollversammlung. Er hält ein Abkommen zwischen Russland und der Ukraine in naher Zukunft für möglich. Außerdem geht er von einem Friedensabkommen mit dem Iran nach den US-Kongresswahlen Anfang November aus.
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1: Zwei Tatverdächtige haben sich nach dem Tod eines 15-Jährigen in Marsberg gestellt. Die beiden 22 und 23 Jahre alten Männer sollen den Jugendlichen bei einer privaten Feier nach einem Streit erstochen haben. Ein 18-Jähriger wurde schwer verletzt. Beide sollen jetzt einem Haftrichter vorgeführt werden. Ein Sondengänger hat bei Wesseling einen römischen Münzschatz entdeckt. Mehr als 900 Silbermünzen kamen ans Licht. Laut Bodendenkmalpflege ist es der größte deutsche Fund aus der Zeit von Kaiser Hadrian. Vergraben wurde er wohl im 2. Jahrhundert nach Christus.
0: Das ist das Wichtigste für den Moment. 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
2: Viele Wolken oder Nebel gibt es heute Morgen. Später lockert das auf und am Nachmittag wird es freundlicher. Meistens bleibt es trocken. Die Höchstwerte liegen zwischen 18 und 22 Grad. Zum Abend kommen wieder mehr Wolken dazu. Morgen geht's mit mal mehr, mal weniger Wolken weiter. Ab und zu ein Schauer im Osten, maximal bis 20 Grad.
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2: Im Moment ist alles frei auf den Straßen bei uns in NRW. Keine Staus.
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4: Es ist kurz nach 5 an diesem Mittwochmorgen. Wir haben den 23.09. Hier ist 90s Radio. Guten Morgen, schön, dass ihr dabei seid. Wir haben natürlich in der Show Scooter hören, Scooter fahren. Dauert immer lange und dann geht der 6. und letzte E-Scooter raus. Das heißt immer, wenn ihr einen Song von Scooter hört, macht ihr mit bei Scooter hören, Scooter fahren. Und wir haben Decoded Best of im Moment. Mehr dazu nach Snap featuring Summer, The First, The Last Eternity und danach The Bloodhound Gang. Herzlich willkommen zum Mittwochmorgen.

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1: Rob Green, guten Morgen an diesem Mittwoch. Ja, Jam and Spoon, Right in the Night. Wahrscheinlich habt ihr den Song unzählig Male gehört, aber wisst ihr auch, wie der Track eigentlich entstanden ist? Best of Decoded aktuell, da schaut immer DJ und Producer Tom Wax genau hin, wo wir beim normalen Musikhören meistens gar nicht hinkommen. Ins Studio, in die Sounds und hinter die großen Hooks der 90s. Und gerade bei Jam and Spoon gibt es eine ziemlich geile Geschichte zu erzählen. Tom hat sich dafür mal den Gitarrenpart vorgenommen, den wahrscheinlich jeder von euch sofort kennt.
2: So, der erste Aha-Moment, den ich beim Entschlüsseln von Ride in the Night hatte, das war dieser markante Gitarrenpart. Ihr kennt den alle. Im Original ist es aber ein Konzertgitarrenstück aus der spanischen Folklore. Asturias heißt der Track von Isaac Albéniz und das klingt so.
1: Ah ja.
2: Jamel Ma, der Produzent von Jam & Spoon, der ist tatsächlich diplomierter Konzertgitarrist und der hat dieses Stück mit ins Studio gebracht. Das Problem war jetzt aber, das ist ein Dreivierteltakt und damit eigentlich im Club untanzbar. Also haben Jam & Spoon ein paar Noten einfach dazu komponiert, einen Viervierteltakt draus gemacht und fertig war der Gitarrenpart, den wir alle kennen und lieben.
1: Tom Wax, Dankeschön. Und genau solche Geschichten gibt es bei Decoded. Die komplette Folge zu Right in the Night und viele weitere 90s Banger findet ihr selbstverständlich bei YouTube. Einfach eingeben in der Suchleiste 90s Decoded.
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1: Im Studio André Glatzel. Die Unionsfraktion im Bundestag stärkt Kanzler Merz trotz der zum Teil desaströsen Landtagswahlen den Rücken. In einer Sondersitzung räumte Merz eigene Fehler ein. An seinem Reformkurs will er festhalten. Darüber haben am Abend auch Vertreter der Bundesregierung im Kanzleramt beraten, etwa bei der Rente. Nicht nur in Deutschland, auch im Rest der EU werden E-Autos immer beliebter. 2025 war jeder sechste neu zugelassene Wagen rein elektrisch betrieben, ein neuer Rekord. Deutschland lag mit knapp einem Fünftel über dem EU-Schnitt, aber deutlich unter Spitzenreiter Dänemark. Die Drohne, die in der Nähe des Bundeswehrstandortes Wunsdorf gefunden wurde, ist offenbar mit Sprengstoff bestückt gewesen. Davon gehen die Ermittler aus, berichtet unter anderem die Süddeutsche. Sie prüfen jetzt, ob es Verbindungen zu der Sprengstoffdrohne vom Flughafen Leipzig-Halle gibt. Unter den drei verbliebenen Olympia-Bewerbungen hat München die Nase vorn. Der Ansicht sind die Prüfer des Deutschen Olympischen Sportbundes. Bindend ist diese Empfehlung aber nicht. Samstag fällt die endgültige Entscheidung, wer sich um die Spiele 2036, 40 oder 44 bewirbt.
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2: Zwei Tatverdächtige haben sich nach dem Tod eines 15-Jährigen in Marsberg gestellt. Die beiden 22 und 23 Jahre alten Männer sollen den Jugendlichen bei einer privaten Feier nach einem Streit erstochen haben. Ein 18-Jähriger wurde schwer verletzt. Beide sollen jetzt einem Haftrichter vorgeführt werden. Ein Sondengänger hat bei Wesseling einen römischen Münzschatz entdeckt. Mehr als 900 Silbermünzen kamen ans Licht. Laut Bodendenkmalpflege ist es der größte deutsche Fund aus der Zeit von Kaiser Hadrian. Vergraben wurde er wohl im 2. Jahrhundert nach Christus.
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3: Viele Wolken oder Nebel gibt es heute Morgen. Später lockert das auf und am Nachmittag wird es freundlicher. Meistens bleibt es trocken. Die Höchstwerte liegen zwischen 18 und 22 Grad. Zum Abend kommen wieder mehr Wolken dazu. Morgen geht's mit mal mehr, mal weniger Wolken weiter. Ab und zu ein Schauer im Osten. Maximal bis 20 Grad.
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3: Auf der A30 Osnabrück Richtung Bad Oeynhausen gibt es zwischen Bad Oeynhausen Ost und dem Kreuz Bad Oeynhausen 2 Kilometer Stau.

6. Guten Morgen zusammen, Rob Green hier mit 90s Rob Green Morning, Deutschland weit im digitalen Radio DAB Plus, in der App, im Web und bei den Smart Speakern montags bis freitags von 5 bis 10. Schön, dass ihr dabei seid. Britney Spears, Born to Make You Happy und Texas and the Wu-Tang Clan. Hier ist Say What You Want, all day, every day.

Britney Spears mit Born to Make You Happy an diesem Mittwoch. Rob Green, hi zusammen. So, jetzt the Godfather of Dream Dance damals in den 90ern mit Children. Hier ist Robert Miles.

0: Justin Do und Lena Cherry, 7 Seconds. Rob Green, guten Morgen an diesem Mittwoch und jetzt aus dem 90s Dance Radio. Eins von über 20 verschiedenen Radios in der App und im Web mit Prey, DJ Bobo.
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1: Im Studio André Glatzel. Die Unionsfraktion im Bundestag stärkt Kanzler Merz trotz der zum Teil desaströsen Landtagswahlen den Rücken. In einer Sondersitzung räumte Merz eigene Fehler ein. An seinem Reformkurs will er festhalten. Darüber haben am Abend auch Vertreter der Bundesregierung im Kanzleramt beraten, etwa bei der Rente. Nicht nur in Deutschland, auch im Rest der EU werden E-Autos immer beliebter. 2025 war jeder sechste neu zugelassene Wagen rein elektrisch betrieben, ein neuer Rekord. Deutschland lag mit knapp einem Fünftel über dem EU-Schnitt, aber deutlich unter Spitzenreiter Dänemark. Auf der US-Airbase Spang-Dahlem in der Eifel ist ein Kampfjet abgestürzt. Der Pilot konnte sich mit dem Schleudersitz retten und verletzte sich dabei. Zum genauen Unfallhergang ist bislang noch nichts bekannt. Große Ankündigungen von US-Präsident Trump bei der UN-Vollversammlung. Er hält ein Abkommen zwischen Russland und der Ukraine in naher Zukunft für möglich. Außerdem geht er von einem Friedensabkommen mit dem Iran nach den US-Kongresswahlen Anfang November aus.
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1: Ermittler haben bei Razzien wegen des Handels mit illegalen Zigaretten in NRW 21 Menschen festgenommen. Sie sollen in einer illegalen Fabrik gefälschte und unversteuerte Zigaretten hergestellt und verkauft haben. Seit Mai wird gegen die Gruppe bereits ermittelt. Jetzt haben die Ermittler zugeschlagen und mehrere Objekte durchsucht. In Solingen stehen die beliebten Oberleitungsbusse möglicherweise vor dem Aus. Die Stadtwerke wollen die rund 50 Kilometer Oberleitungen bis 2045 abbauen und komplett auf Batteriebusse setzen. Damit könnten jährlich etwa 2,5 Millionen Euro gespart werden. Am Abend war das ganze Thema im Fachausschuss der Stadt. Entschieden ist noch nichts.
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2: Viele Wolken oder Nebel gibt es heute Morgen. Später lockert das auf und am Nachmittag wird es freundlicher. Meistens bleibt es trocken. Die Höchstwerte liegen zwischen 18 und 22 Grad. Zum Abend kommen wieder mehr Wolken dazu. Morgen geht's mit mal mehr, mal weniger Wolken weiter. Ab und zu ein Schauer im Osten, maximal bis 20 Grad.
0: Verkehr.
2: Nichts los auf den Straßen in Nordrhein-Westfalen. Aktuell ist alles frei.
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3: Kurz nach sechs an diesem Mittwoch, den 23.09. inzwischen 90s Rob Green Morning. Schön, dass ihr dabei seid. Ich hoffe, dass ihr gut aus dem Bett gekommen seid und Bock habt, mit uns auf den Mittwoch oder in den Mittwoch zu starten. Ein One-Hit-Wonder, aber was für eine gleich. Einer der besten 90s-Songs ever. Stacker Bow. Wir spielen Here We Go nach La Bouche mit Be My Lover.

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1: Rob Green, guten Morgen an diesem Mittwoch. Ja, wir lieben Decoded hier bei 90s Radio. Tom Wax, wirklich ein mega DJ und Produzent, kenne ihn auch seit sehr, sehr langer Zeit. Und als wir Decoded angefangen haben, habe ich gesagt, das wird wirklich mega funktionieren. Und die Likes und Klicks und alles bei YouTube, das ist unfassbar. Tom freut sich über jedes Kommentarchen, was man da schreibt. Und wir sind im Moment bei Best of, Sachen, die wir schon hier gesendet haben. Und die Folgen sind online bei YouTube. Das heißt, Out of Space war auch mal eine sehr geile Folge. Tom, erzähl mal.
2: Neben dem fetten Beatgerüst aus unterschiedlichsten Samples und der Kombi aus Reggae-Vocals haben The Prodigy in den Track einfach noch einen Cartoon-Sound mit eingebaut, den sie anscheinend ziemlich cool fanden. Hört mal. So geil, da springt einfach mal Bugs Bunny durch den Track. Und ich sage euch, dieses Geräusch werdet ihr jetzt immer hören. Der ist mir vorher nie aufgefallen, aber so klingt das Ganze dann in dem Track selbst.
3: Tatsächlich.
2: Also hier wurden wieder Sachen kombiniert, die so noch nie kombiniert wurden.
1: Ich höre das tatsächlich auch zum ersten Mal raus. Dankeschön. Also, wenn ihr den Bugs Bunny Sound ab jetzt jedes Mal hört, gern geschehen. Die komplette Folge zu Out of Space von The Prodigy und noch mehr zerlegte 90s Banger gibt's auf unserem YouTube-Channel. Einfach 90s Decoded eingeben.
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1: Der sechste E-Scooter wartet auf einen Besitzer oder eine Besitzerin im Wert von 3.000 Euro. Bisher fahren 5 Stück nur rum von NIO, 45 km/h schnell. Das heißt, der Elektro, die Beschleunigung ist der Hammer. 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

0: durch die Gegend cruist. Ihr macht mit, indem ihr einfach online geht, 90s90s.de, wenn ein Song von Scooter läuft. Und wir kriegen auch so viele Nachrichten rein über WhatsApp 0405541 9090.
1: Ja, hallo, hier ist der Frank aus Schleswig-Holstein. Moin, moin.
0: Moin.
1: Ich bin praktisch mit Scooter groß geworden in den 90er Jahren und höre sie heute noch unwahrscheinlich gerne. Und meine Jungs, die mittlerweile auch schon über 25 sind, hören die Lieder auch so super gerne und die macht immer noch gute Laune. Und wenn ich jetzt auch noch umweltbewusst mit so einem E-Roller fahren kann, das wäre doch perfekt. Macht weiter so, ihr seid richtig cool.
0: Vielen lieben Dank, Frank. Grüße nach Schleswig-Holstein. Jetzt, wir achten auf Songs von Scooter.
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1: Im Studio André Glatzel. Trotz der schweren Wahlpleiten stellt sich die Unionsfraktion im Bundestag hinter Kanzler Merz. In einer Sondersitzung räumte er eigene Fehler ein. Gleichzeitig will Merz seinen Reformkurs fortsetzen. Am Abend haben sich Vertreter von Schwarz-Rot im Kanzleramt getroffen, um darüber zu beraten. Der Bundestag beschäftigt sich heute unter anderem mit einem Gesetzentwurf zu K.O.-Tropfen. In Zukunft sollen Strafen härter ausfallen, wenn der Stoff bei Sexual- oder Raubdelikten eingesetzt wird. Mindestens 5 Jahre Haft werden dann fällig. Die EU-Kommission verlängert die Sanktionen gegen Russland um weitere 3 Jahre, hebt sie für 2 russische Oligarchen aber auf. Frankreich etwa will laut Medien damit 2 seiner Bürger aus Aserbaidschan freibekommen. Die Mitgliedstaaten hatten sich kurz vor Ablauf einer Frist zur Verlängerung geeinigt. Da dürften Fans von Luke Skywalker oder Darth Vader leuchtende Augen bekommen. In Los Angeles ist jetzt das neue Star Wars Museum von Regisseur George Lucas eröffnet worden. Dort sind mehr als 1300 Objekte und Kunstwerke zu sehen. Darunter bislang unveröffentlichte Stücke aus der Kultsaga.
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1: Ermittler haben bei Razzien wegen des Handels mit illegalen Zigaretten in NRW 21 Menschen festgenommen. Sie sollen in einer illegalen Fabrik gefälschte und unversteuerte Zigaretten hergestellt und verkauft haben. Seit Mai wird gegen die Gruppe bereits ermittelt. Jetzt haben die Ermittler zugeschlagen und mehrere Objekte durchsucht. In Solingen stehen die beliebten Oberleitungsbusse möglicherweise vor dem Aus. Die Stadtwerke wollen die rund 50 Kilometer Oberleitungen bis 2045 abbauen und komplett auf Batteriebusse setzen. Damit könnten jährlich etwa 2,5 Millionen Euro gespart werden. Am Abend war das ganze Thema im Fachausschuss der Stadt. Entschieden ist noch nichts.
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2: Viele Wolken oder Nebel gibt es heute Morgen. Später lockert das auf und am Nachmittag wird es freundlicher. Meistens bleibt es trocken. Die Höchstwerte liegen zwischen 18 und 22 Grad. Zum Abend kommen wieder mehr Wolken dazu. Morgen geht's mit mal mehr, mal weniger Wolken weiter. Ab und zu ein Schauer im Osten, maximal bis 20 Grad.
0: Verkehr.
2: Nichts los auf den Straßen in Nordrhein-Westfalen. Aktuell ist alles frei.
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3: Kurz nach 6:30. Guten Morgen an diesem Mittwoch. Rob Green hier mit 90s Radio und gleich die Timeline. Wir schauen mal, was an diesem 23. September in den 90ern los war. Bis dahin Corona, The Rhythm of the Night und Join Me von Him.

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1: Rob Green, guten Morgen. Und heute an diesem 23. September feiert der Boss Geburtstag. Bruce Springsteen ist natürlich mehr als eine 90s-Legende. Aber in dem Jahrzehnt hat er immerhin seinen charttechnisch größten Hit, Streets of Philadelphia. Der Song aus dem Soundtrack zum Film Philadelphia brachte Bruce einen Oscar, 4 Grammys und einen MTV Music Award ein. Bruce wird heute im Jahr 49 in New Jersey geboren. Wir gratulieren also dem Boss zum Geburtstag. Und noch der schnelle Blick aufs Chartgeschehen auf der Welt heute im Jahr 94. Wakefield ist in England auf der 1 mit Saturday Night. In Amerika geht er schmalzig zu mit Boys to Men, I'll Make Love to You. Und in Deutschland geht es voll auf die 12 an der Chartspitze, und zwar 1, 2 Polizei von Modo. Und das war der 23.09. in den 90ern. 90s.
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Oldies 90s Radio. Mittwoch, der 23.09. Rob Green, guten Morgen. Und heute vor 30 Jahren kam ein R&B-Brett raus, das wir alle geliebt haben. Der Song war Teil des Soundtracks zum Film Set It Off 96 mit Jada Pinkett Smith und Queen Latifah. Veröffentlicht wurde er 96, also mitten in der großen R&B-90s-Ära. In den USA wurde der Song zum größten Hit von En Vogue. Und jetzt kommt ihr wahrscheinlich drauf. Platz 2, der Billboard Hot 100. Mehr Sound wie diesen im Soul und R&B Radio in der App und im Web. Also, heute vor 30 Jahren kam raus Don't Let

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1: Im Studio André Glatzel. Verdi kritisiert den für das kommende Jahr geplante Spritpreisdeckel. Gewerkschaftschef Wernicke sagte dem Redaktionsnetzwerk Deutschland, das Ganze komme zu spät. Die Mineralölkonzerne würden sich bis dahin, Zitat, dumm und dusselig verdienen. Auch den am nächsten Monat geplanten Tankrabatt sieht Wernicke kritisch. Trotz der schweren Wahlpleiten stellt sich die Unionsfraktion im Bundestag hinter Kanzler Merz. In einer Sondersitzung räumte er eigene Fehler ein. Gleichzeitig will Merz seinen Reformkurs fortsetzen. Am Abend haben sich Vertreter von Schwarz-Rot im Kanzleramt getroffen, um darüber zu beraten. Dieses Jahr sind in Deutschland bisher 320 Menschen bei Badeunfällen ums Leben gekommen. Laut DLRG-Bilanz ist die Zahl im Vergleich zum Vorjahr leicht gesunken. Vor allem im Juni gab es aber außergewöhnlich viele Todesfälle im Wasser. Opfer werden weiter vor allem junge und größtenteils männliche Menschen. München ist knapper Favorit im Rennen um die deutsche Olympiabewerbung. Zu dem Schluss kommt eine Kommission des Deutschen Olympischen Sportbundes. Die hatte die drei Bewerber München, Berlin und Rhein-Ruhr unter die Lupe genommen. Wer sich am Ende bewerben darf, wird aber erst Samstag entschieden.
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1: Zwei Tatverdächtige haben sich nach dem Tod eines 15-Jährigen in Marsberg gestellt. Die beiden 22 und 23 Jahre alten Männer sollen den Jugendlichen bei einer privaten Feier nach einem Streit erstochen haben. Ein 18-Jähriger wurde schwer verletzt. Jetzt sollen beide einem Haftrichter vorgeführt werden. In Duisburg ist eine 87-Jährige offenbar mit einer ungewöhnlichen Masche bestohlen worden. Im Stadtteil Altenrade war bereits Ende letzter Woche ein kleines Mädchen auf die Frau zugelaufen gekommen, hatte sie umarmt und geküsst. Später bemerkte die Frau, dass ihre Goldkette weg war. Das Kind war mit zwei dunkel gekleideten Frauen unterwegs. Die Polizei bittet Zeugen um Hinweise.
0: Das ist das Wichtigste für den Moment. 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
2: Neblig ist es heute Morgen erstmal. Später wird es dann meist freundlich. Nur im Norden sind zwischendurch mehr Wolken dabei. Am Abend ziehen von Westen her wieder mehr Wolken auf. Trocken bleibt es aber. Die Höchstwerte liegen bei 18 bis 22 Grad. Morgen gibt es Sonne und Wolken. Ab und zu lockert es auf. Maximal bis zu 20 Grad.
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2: Es staut sich auf der A40 Dortmund Richtung Essen zwischen dem Dreieck Bochum West und Bochum Wattenscheid auf 2 Kilometern. 2 Kilometer Stop and Go auf der A42 Kamp-Lindfort Richtung Dortmund zwischen Duisburg-Neumühl und dem Kreuz Oberhausen West. 4 Kilometer Stau sind's auf der A57 Krefeld Richtung Köln zwischen Krefeld-Gartenstadt und Krefeld-Oppum. Und es stockt auf der A555 Bonn Richtung Köln zwischen Rodenkirchen und dem Kreuz Köln Süd auf 2 Kilometern.
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3: 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Es ist kurz nach 7 an diesem Mittwochmorgen. Guten Morgen zusammen. Rob Green hier mit 90s, 90s Radio. Das machen wir montags bis freitags von 5 bis 10 zum Aufstehen mit dem coolen Sound der 90er mit Dr. Alban. Sing Hallelujah und zurück ins Jahr 91 jetzt. I Can't Dance.

0: Martin Hollywood Project.
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0: Yes, und da sind wir beim Thema. DJ und Producer Tom Wax sucht bei Decoded genau nach den Erfolgs-DNA-Stränge. Er nimmt die größten Banger auseinander und zeigt euch die Sounds und Ideen, die wir teilweise seit Jahrzehnten hören, ohne sie bewusst wahrzunehmen. Und heute, wie man gerade gehört hat, geht es um Captain Hollywood Project More and More. Und dafür hat Tom jemanden gefragt, der in den 90ern ziemlich genau wusste, wie man einen Hit baut, nämlich Tom Nosy Katzmann.
2: Nosy Katzmann war in den 90ern so gefühlt an fast allen Nummer 1 Hits mitbeteiligt. Sein Rezept war so simple Lead-Melodie aus drei Akkorden, griffiger Text, eine gute Sängerin und Rapper mit dazu und fertig ist der Hit. Die drei Akkorde bei More and More, die klingen dann so. Laufen immer und immer wieder auf Repeat. Alle 4 Sekunden geht's von vorne los. Dann kommen noch Bass und die Riffmelodie dazu und natürlich so ein paar Schlagzeugelemente für den Beat. Klingt am Ende dann so. Das jetzt einfach hintereinander weg. Alle 4 Sekunden geht's von vorne los. Tja, und das ist Nosy Katzmanns Hitformel für More and More.
0: Tom, dankeschön. Was noch alles in More and More steckt und bei anderen Songs, die Tom dekodiert hat, das findet ihr alle auf unserem YouTube-Channel. Einfach in der Suchleiste bei YouTube eingeben. 90s, 90s Decoded.
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Eben Scooter bei 90s Radio. 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Wir warten auf einen Song von Scooter. 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Rob Green Morning mit Share.

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1: Im Studio André Glatzel. Verdi kritisiert die Spritpreismaßnahmen der Bundesregierung. Gewerkschaftschef Wernicke hält unter anderem den Tankrabatt ab nächsten Monat für zu pauschal. Gegenüber dem Redaktionsnetzwerk Deutschland spricht er sich dafür aus, kleine und mittlere Einkommen zielgenau zu entlasten. Trotz der schweren Wahlpleiten stellt sich die Unionsfraktion im Bundestag hinter Kanzler Merz. In einer Sondersitzung räumte er eigene Fehler ein. Gleichzeitig will Merz seinen Reformkurs fortsetzen. Am Abend haben sich Vertreter von Schwarz-Rot im Kanzleramt getroffen, um darüber zu beraten. In Hamburg startet heute der Extremwetterkongress. Forscher und Meteorologen sprechen darüber, wie man in Zukunft beispielsweise mit Starkregen und Hitzewellen umgehen soll. Laut Robert-Koch-Institut sind in diesem Sommer allein in Deutschland 16.000 Menschen infolge von Hitze gestorben. Die Abgeordneten im Bundestag sollen ihre Reden selbst schreiben und nicht ausschließlich auf KI setzen. Das fordert Bundestagsvizepräsidentin Lindholz in der Rheinischen Post. Rein KI-generierten Texten fehle das Persönliche, das Emotionale und die politische Zuspitzung, sagte die CSU-Politikerin.
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1: Zwei Tatverdächtige haben sich nach dem Tod eines 15-Jährigen in Marsberg gestellt. Die beiden 22 und 23 Jahre alten Männer sollen den Jugendlichen bei einer privaten Feier nach einem Streit erstochen haben. Ein 18-Jähriger wurde schwer verletzt. Jetzt sollen beide einem Haftrichter vorgeführt werden. In Duisburg ist eine 87-Jährige offenbar mit einer ungewöhnlichen Masche bestohlen worden. Im Stadtteil Altenrade war bereits Ende letzter Woche ein kleines Mädchen auf die Frau zugelaufen gekommen, hatte sie umarmt und geküsst. Später bemerkte die Frau, dass ihre Goldkette weg war. Das Kind war mit zwei dunkel gekleideten Frauen unterwegs. Die Polizei bittet Zeugen um Hinweise.
0: Das ist das Wichtigste für den Moment. 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
2: Neblig ist es heute Morgen erstmal. Später wird es dann meist freundlich. Nur im Norden sind zwischendurch mehr Wolken dabei. Am Abend ziehen von Westen her wieder mehr Wolken auf. Trocken bleibt es aber. Die Höchstwerte liegen bei 18 bis 22 Grad. Morgen gibt es Sonne und Wolken. Ab und zu lockert es auf. Maximal bis zu 20 Grad.
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2: 4 Kilometer Stau sind es auf der A4 Herlin-Aachen Richtung Köln, zwischen dem Kreuz Köln-West und Köln-Eifeltor. Es staut sich auf der A40 Duisburg Richtung Essen, zwischen Mülheim Heimat Erde und Essen-Frohnhausen auf 2 Kilometern. 2 Kilometer Stop-and-Go auf der A46 Heinsberg Richtung Düsseldorf, zwischen Neuss-Holzheim und dem Kreuz Neuss-West. Und es stockt auf der A57 Krefeld Richtung Köln, zwischen Krefeld-Gartenstadt und Krefeld-Oppum auf 4 Kilometern.
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3: Kurz nach 7:30 an diesem Mittwoch. Rob Green, guten Morgen zusammen. Schön, dass ihr dabei seid hier bei 90s Radio mit Backstreet Boys, I Want It That Way und 2 Times. Hier ist Anne Lee.

Backstreet Boys, I Want It That Way by 90s Radio. Rob Green, guten Morgen. 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

The Sparks, and When Do I Get to Sing My Way? 90s, 90s Radio, Rob Green an diesem 23.09. und Happy Birthday DJ Rabauke zum 54. heute. 1-2 entstand 97 aus der Verbindung von DJ Rabauke und Dendemann. Gefährliches Halbwissen von 99 war ihr erstes Album und kam in Deutschland bis auf Platz 10. Mehr von diesem coolen 90s Sound im Hip-Hop Deutsch Radio auf 90s90s.de und in der App. Und dann spielen wir auch nochmal das Geburtstagskind DJ Rabauke hier 1-2 Hand aufs Herz.

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1: Im Studio André Glatzel. Der Bundestag beschäftigt sich heute unter anderem mit einem Gesetzentwurf zu K.O.-Tropfen. In Zukunft sollen Strafen härter ausfallen, wenn der Stoff bei Sexual- oder Raubdelikten eingesetzt wird. Mindestens 5 Jahre Haft werden dann fällig. Verdi kritisiert die Spritpreismaßnahmen der Bundesregierung. Gewerkschaftschef Wernicke hält unter anderem den Tankrabatt ab nächsten Monat für zu pauschal. Gegenüber dem Redaktionsnetzwerk Deutschland spricht er sich dafür aus, kleine und mittlere Einkommen zielgenau zu entlasten. Bildungsministerin Prien warnt Grüne und SPD vor einer Koalition mit der Linken in Berlin. Sie sagte im Ersten, Juden könnten sich dann nicht mehr sicher fühlen. Hintergrund ist der Umgang der Linken mit Antisemitismusvorwürfen und Kontakten ins Clanmilieu. Unter den 3 verbliebenen Olympia-Bewerbungen hat München die Nase vorn. Der Ansicht sind die Prüfer des Deutschen Olympischen Sportbundes. Bindend ist diese Empfehlung aber nicht. Samstag fällt die endgültige Entscheidung, wer sich um die Spiele 2036, 40 oder 44 bewirbt.
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1: Ermittler haben bei Razzien wegen des Handels mit illegalen Zigaretten in NRW 21 Menschen festgenommen. Sie sollen in einer illegalen Fabrik gefälschte und unversteuerte Zigaretten hergestellt und verkauft haben. Seit Mai wird gegen die Gruppe bereits ermittelt. Jetzt haben die Ermittler zugeschlagen und mehrere Objekte durchsucht. In Solingen stehen die beliebten Oberleitungsbusse möglicherweise vor dem Aus. Die Stadtwerke wollen die rund 50 Kilometer Oberleitungen bis 2045 abbauen und komplett auf Batteriebusse setzen. Damit könnten jährlich etwa 2,5 Millionen Euro gespart werden. Am Abend war das ganze Thema im Fachausschuss der Stadt. Entschieden ist noch nichts.
0: Das ist das Wichtigste für den Moment. 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
2: Neblig ist es heute Morgen erstmal, später wird es dann meist freundlich. Nur im Norden sind zwischendurch mehr Wolken dabei. Am Abend ziehen von Westen her wieder mehr Wolken auf, trocken bleibt es aber. Die Höchstwerte liegen bei 18 bis 22 Grad. Morgen gibt es Sonne und Wolken, ab und zu lockert es auf, maximal bis zu 20 Grad.
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2: Auf der A3 Köln Richtung Frankfurt gibt es zwischen Köln-Delbrück und dem Kreuz Köln-Ost 2 Kilometer Stau. 4 Kilometer Stop-and-Go auf der A4 Herlen-Aachen Richtung Köln, zwischen dem Kreuz Köln-West und Köln-Eifeltor. Es staut sich auf der A40 Dortmund Richtung Duisburg, zwischen Bochum-Wattenscheid-West und Essen-Frillendorf auf 4 Kilometern und in der Gegenrichtung zwischen Mülheim-Heimaterde und Essen-Frohnhausen auf 2 Kilometern. Und außerdem gibt es auf der A40 Dortmund Richtung Duisburg, zwischen Bochum-Wattenscheid-West und Essen-Frillendorf 4 Kilometer Stau.
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4: Es ist kurz nach 8 an diesem Mittwoch. Rob Green hier. Guten Morgen, Deutschland. Schön, dass ihr dabei seid. Für mich einer der besten 90s Songs ist Moby's Go. Und das war ein Song, den Tom Wax bei Decoded dekodiert hat. Wir hören uns das gleich nochmal an in der Show nach Wakefield Saturday Night und Roxette. How do you do?

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1: Rob Green, guten Morgen, 90s Radio. Yes, es gibt diese Momente bei Decoded, da erzählt DJ und Producer Tom Wax auch ein Detail über den Track und danach könnt ihr es nie wieder überhören und genau darum geht's. Die Musik, die ihr liebt, nochmal neu entdecken. Von Culture Beat über Snap, Jam & Spoon bis zu The Prodigy. Da hat Tom schon einige der großen 90s Tracks auseinandergenommen. Und heute geht's in der Show um Moby's Go. Und bei dem Track hat Tom vor allem zwei ziemlich unterschiedliche Welten entdeckt, die Moby da zusammengebracht hat. Tom.
2: Alle Fans von der TV-Serie Twin Peaks haben es vielleicht schon erkannt. Das ist die Titelmelodie aus der Serie. Die war in den 90s mega angesagt. Und Moby war anscheinend auch ein kleiner Fanboy der Serie und hat sich diese beiden tragenden, langgezogenen Streicherakkorde genommen. Die haben wahnsinnig viel Atmo, so in Moll, mit so einer gewissen Schwere. Und jetzt kommt der Turn. In diese meditativen Streicherakkorde kommt jetzt ein hektischer, zappliger Beat. Die Drums hat Moby aus einem Hip-House-Track von der Combo Two in a Room. Da hat er den Anfang geloopt und einige Beats gesampelt. Und dieses Zusammenspiel, diese Gegensätze aus Klangschalen, Meditation und zappligen Beats sind unter anderem die DNA des Tracks.
1: Okay, vielen Dank, Tom. Und wenn ihr Go jetzt schon ein bisschen anders hört, genau das ist 90s Decoded. Die komplette Folge zu Moby und alle weiteren Folgen findet ihr auf unserem YouTube-Channel. Einfach in der Suchleiste eingeben 90s Decoded.
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1: 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Das wollen wir aber ganz schnell ändern. 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
1: Im Studio André Glatzel. Vergewaltigungen sollen in Zukunft deutlich härter bestraft werden, wenn dabei K.O.-Tropfen eingesetzt werden. Der Bundestag beschäftigt sich heute mit einem entsprechenden Gesetzentwurf. Das Ganze wird dann so behandelt, als würde das Opfer mit einer Waffe bedroht werden. Die Mindeststrafe soll auf 5 Jahre steigen. Verdi kritisiert den für das kommende Jahr geplante Spritpreisdeckel. Gewerkschaftschef Wernicke sagte dem Redaktionsnetzwerk Deutschland, das Ganze komme zu spät. Die Mineralölkonzerne würden sich bis dahin, Zitat, dumm und dusselig verdienen. Auch den am nächsten Monat geplanten Tankrabatt sieht Wernicke kritisch. In Hamburg startet heute der Extremwetterkongress. Forscher und Meteorologen sprechen darüber, wie man in Zukunft beispielsweise mit Starkregen und Hitzewellen umgehen soll. Laut Robert-Koch-Institut sind in diesem Sommer allein in Deutschland 16.000 Menschen infolge von Hitze gestorben. Da dürften Fans von Luke Skywalker oder Darth Vader leuchtende Augen bekommen. In Los Angeles ist jetzt das neue Star Wars Museum von Regisseur George Lucas eröffnet worden. Dort sind mehr als 1300 Objekte und Kunstwerke zu sehen. Darunter bislang unveröffentlichte Stücke aus der Kultsaga.
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1: Ermittler haben bei Razzien wegen des Handels mit illegalen Zigaretten in NRW 21 Menschen festgenommen. Sie sollen in einer illegalen Fabrik gefälschte und unversteuerte Zigaretten hergestellt und verkauft haben. Seit Mai wird gegen die Gruppe bereits ermittelt. Jetzt haben die Ermittler zugeschlagen und mehrere Objekte durchsucht. In Solingen stehen die beliebten Oberleitungsbusse möglicherweise vor dem Aus. Die Stadtwerke wollen die rund 50 Kilometer Oberleitungen bis 2045 abbauen und komplett auf Batteriebusse setzen. Damit könnten jährlich etwa 2,5 Millionen Euro gespart werden. Am Abend war das ganze Thema im Fachausschuss der Stadt. Entschieden ist noch nichts.
0: Das ist das Wichtigste für den Moment. 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
2: Neblig ist es heute Morgen erstmal. Später wird es dann meist freundlich. Nur im Norden sind zwischendurch mehr Wolken dabei. Am Abend ziehen von Westen her wieder mehr Wolken auf. Trocken bleibt es aber. Die Höchstwerte liegen bei 18 bis 22 Grad. Morgen gibt es Sonne und Wolken. Ab und zu lockert es auf. Maximal bis zu 20 Grad.
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2: Auf der A1 Euskirchen Richtung Köln staut es sich zwischen dem Tunnel Löwenich und Köln-Bocklemünd auf 4 Kilometern. 2 Kilometer Stop-and-Go auf der A2 Dortmund Richtung Oberhausen zwischen Oberhausen-Königshardt und dem Kreuz Oberhausen. Es stockt auf der A3 Oberhausen Richtung Köln zwischen Oberhausen-Holten und dem Kreuz Kaiserberg auf 4 Kilometern. Und 4 Kilometer Stau auf der A4 Herlen-Aachen Richtung Köln zwischen dem Kreuz Köln-West und Köln-Eifeltor.
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4: Jessie schreibt mir gerade heute Morgen aus Bamberg und schreibt: Hi Rob, ich habe mitbekommen, du hast vor 20 Minuten gesagt, in den nächsten 20 Minuten wird ein Song von Scooter laufen für den E-Roller. Sitze im Auto auf dem Parkplatz, hätte eigentlich um 9:30 sein müssen, aber will natürlich das nicht verpassen. Okay. Dann spielen wir jetzt in der Show Scooter, How Much Is The Fish? Und alle jetzt online gehen, 90s90s.de. Trag die Uhrzeit ein für den E-Scooter-Endwert von 3000.

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1: 23.09. heute, Rob Green, guten Morgen, und heute feiert der Boss Geburtstag. Bruce Springsteen ist natürlich mehr als eine 90s-Legende, aber in dem Jahrzehnt hatte er immerhin seinen Chart, technisch gesehen, größten Hit, und zwar Streets of Philadelphia. Der Song aus dem Soundtrack zum Film Philadelphia brachte Bruce einen Oscar, 4 Grammys und einen MTV Music Award ein. Oh krass, ne? Bruce wird heute im Jahr 1949 in New Jersey geboren. Wir gratulieren dir zum Geburtstag. Und noch schnell der Blick aufs Chartgeschehen auf der Welt heute im Jahr 94. Wakefield war in England auf der 1 mit Saturday Night. In Amerika geht es schmalzig zu mit Boys to Men und I'll Make Love to You. Und in Deutschland geht es voll auf die 12 an der Chartspitze. Und zwar bei uns wird Ende September gefeiert mit Modo 1, 2 Polizei. Und das war der 23.09. in den 90ern. 90s.
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ist einer von meinen absoluten Lieblingssongs aller Zeiten, der KLF und Tammy Wynette mit Justified and Ancient aus dem Jahr 91. Guten Morgen an diesem Mittwoch, hier ist Rob Green und denkt dran, über 20 verschiedene Radios gibt es in der App und im Web mit verschiedenen Styles aus den 90ern oder zum Teil aus den 2000ern, denn wir haben ein Radio für den Millennium Sound, Songs, die Ende der 90er, Anfang der 2000er liefen, 90s Zeros, und darauf spiele ich jetzt in der Show aus dem Jahr 2001 mit Come Along, 90s Rob Green Morning, Titio.

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1: Im Studio André Glatzel. Vergewaltigungen sollen in Zukunft deutlich härter bestraft werden, wenn dabei K.O.-Tropfen eingesetzt werden. Der Bundestag beschäftigt sich heute mit einem entsprechenden Gesetzentwurf. Das Ganze wird dann so behandelt, als würde das Opfer mit einer Waffe bedroht werden. Die Mindeststrafe soll auf 5 Jahre steigen. Verdi kritisiert den für das kommende Jahr geplante Spritpreisdeckel. Gewerkschaftschef Wernicke sagte dem Redaktionsnetzwerk Deutschland, das Ganze komme zu spät. Die Mineralölkonzerne würden sich bis dahin, Zitat, dumm und dusselig verdienen. Auch den am nächsten Monat geplanten Tankrabatt sieht Wernicke kritisch. Seit Beginn des Jahres sind in deutschen Gewässern 320 Menschen bei Unfällen gestorben. Das sind etwas weniger als im Vorjahr, heißt es von der DLRG. Allerdings waren es vor allem im Juni außergewöhnlich viele, laut DLRG auch wegen der Hitzewelle. Außerdem werden weiter junge, meistens männliche Menschen zum Opfer. München ist knapper Favorit im Rennen um die deutsche Olympia-Bewerbung. Zu dem Schluss kommt eine Kommission des Deutschen Olympischen Sportbundes. Die hatte die 3 Bewerber München, Berlin und Rhein-Ruhr unter die Lupe genommen. Wer sich am Ende bewerben darf, wird aber erst Samstag entschieden.
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1: 2 Tatverdächtige haben sich nach dem Tod eines 15-Jährigen in Marsberg gestellt. Die beiden 22 und 23 Jahre alten Männer sollen den Jugendlichen bei einer privaten Feier nach einem Streit erstochen haben. Ein 18-Jähriger wurde schwer verletzt. Jetzt sollen beide einem Haftrichter vorgeführt werden. In Duisburg ist eine 87-Jährige offenbar mit einer ungewöhnlichen Masche bestohlen worden. Im Stadtteil Altenrade war bereits Ende letzter Woche ein kleines Mädchen auf die Frau zugelaufen gekommen, hatte sie umarmt und geküsst. Später bemerkte die Frau, dass ihre Goldkette weg war. Das Kind war mit 2 dunkel gekleideten Frauen unterwegs. Die Polizei bittet Zeugen um Hinweise.
0: Das ist das Wichtigste für den Moment. 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
2: Neblig ist es heute, danach setzt sich oft die Sonne durch. Nur im Norden ziehen mal mehr, mal weniger Wolken rum. Zum Abend werden die Wolken wieder mehr, es bleibt aber trocken. Und die Höchstwerte liegen bei 18 bis 22 Grad. Morgen dann ein Mix aus Wolken und ein paar Auflockerungen. Ab und zu ein Schauer im Osten, sonst trocken, maximal um 20 Grad.
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2: 4 Kilometer Stau auf der A1 Euskirchen Richtung Köln zwischen dem Tunnel Löwenich und Köln-Bocklemünd. Auf der A2 Dortmund Richtung Oberhausen gibt es zwischen Oberhausen-Königshardt und dem Kreuz Oberhausen 2 Kilometer Stop and Go. Und es staut sich auf der A3 Oberhausen Richtung Köln zwischen Oberhausen-Holten und dem Kreuz Kaiserberg auf 4 Kilometern und im weiteren Verlauf zwischen dem Dreieck Langenfeld und Leverkusen-Opladen nochmal auf 3 Kilometern.
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3: Es ist kurz nach 9 an diesem Mittwoch. Guten Morgen zusammen. Rob Green hier mit 90s Radio und 90s at Work. Die meisten von euch jetzt auf der Arbeit. Und so sieht die 90s at Work Playlist aus für die nächsten 20 Minuten. Natalie Imbruglia ist dabei, Snoop Dogg, Ace of Base, Michael Jackson. Und wir starten jetzt mit Take That und Lulu hier aus dem Jahr 93. Ist Relight My Fire.

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1: Guten Morgen an diesem Mittwoch, 90s at Work. Hier ist Rob Green und ja, Decoded mit euren Lieblings-90s Tracks, die ihr alle damals geliebt habt. Und wenn ein Track von DJ und Producer Tom Wax auseinandergenommen wird, hört man den Track ganz, ganz anders. Das ist die Idee hinter Decoded. Wie wurden die großen Songs gebaut? Woher kommen die Sounds? Und warum funktionieren sie bis heute? Und ein ziemlich guter Kandidat dafür, das ist Outer Space von Prodigy Tom.
2: Neben dem fetten Beatgerüst aus unterschiedlichsten Samples und der Kombi aus Reggae-Vocals haben The Prodigy in den Track einfach noch einen Cartoon-Sound mit eingebaut, den sie anscheinend ziemlich cool fanden. Hört mal. So geil, da springt einfach mal Bugs Bunny durch den Track. Und ich sage euch, dieses Geräusch werdet ihr jetzt immer hören. Der ist mir vorher nie aufgefallen, aber so klingt das Ganze dann in dem Track selbst. Also hier wurden wieder Sachen kombiniert, die so noch nie kombiniert wurden.
1: Tom, vielen lieben Dank. Alle Folgen auch mit dem Bugs Bunny Sound bei Prodigy Outer Space sind online. Einfach bei YouTube in der Suchleiste eingeben. 90s Decoded. Tom, Dankeschön. 90s Decoded.

0: Bastard Dog. Doggy
1: Dog. Snoop Doggy Dog. Who am I? What's my name? Aus dem Jahr 93. 90s, 90s at work. Rob Green, guten Morgen mit Robin S. Show Me Love und Torn. Hier ist Natalie Imbruglia.

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1: Im Studio André Glatzel. Der Bundestag beschäftigt sich heute unter anderem mit einem Gesetzentwurf zu K.O.-Tropfen. In Zukunft sollen Strafen härter ausfallen, wenn der Stoff bei Sexual- oder Raubdelikten eingesetzt wird. Mindestens 5 Jahre Haft werden dann fällig. Verdi kritisiert die Spritpreismaßnahmen der Bundesregierung. Gewerkschaftschef Wernicke hält unter anderem den Tankrabatt ab nächsten Monat für zu pauschal. Gegenüber dem Redaktionsnetzwerk Deutschland spricht er sich dafür aus, kleine und mittlere Einkommen zielgenau zu entlasten. Die Drohne, die in der Nähe des Bundeswehrstandortes Wunsdorf gefunden wurde, ist offenbar mit Sprengstoff bestückt gewesen. Davon gehen die Ermittler aus, berichtet unter anderem die Süddeutsche. Sie prüfen jetzt, ob es Verbindungen zu der Sprengstoffdrohne vom Flughafen Leipzig-Halle gibt. Da dürften Fans von Luke Skywalker oder Darth Vader leuchtende Augen bekommen. In Los Angeles ist jetzt das neue Star Wars Museum von Regisseur George Lucas eröffnet worden. Dort sind mehr als 1300 Objekte und Kunstwerke zu sehen. Darunter bislang unveröffentlichte Stücke aus der Kultsaga.
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1: 2 Tatverdächtige haben sich nach dem Tod eines 15-Jährigen in Marsberg gestellt. Die beiden 22 und 23 Jahre alten Männer sollen den Jugendlichen bei einer privaten Feier nach einem Streit erstochen haben. Ein 18-Jähriger wurde schwer verletzt. Jetzt sollen beide einem Haftrichter vorgeführt werden. In Duisburg ist eine 87-Jährige offenbar mit einer ungewöhnlichen Masche bestohlen worden. Im Stadtteil Altenrade war bereits Ende letzter Woche ein kleines Mädchen auf die Frau zugelaufen gekommen, hatte sie umarmt und geküsst. Später bemerkte die Frau, dass ihre Goldkette weg war. Das Kind war mit 2 dunkel gekleideten Frauen unterwegs. Die Polizei bittet Zeugen um Hinweise.
0: Das ist das Wichtigste für den Moment. 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
2: Neblig ist es heute. Danach setzt sich oft die Sonne durch. Nur im Norden ziehen mal mehr, mal weniger Wolken rum. Zum Abend werden die Wolken wieder mehr. Es bleibt aber trocken. Und die Höchstwerte liegen bei 18 bis 22 Grad. Morgen dann ein Mix aus Wolken und ein paar Auflockerungen, ab und zu ein Schauer im Osten, sonst trocken, maximal um 20 Grad.
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2: 2 Kilometer Stop-and-Go auf der A2 Dortmund Richtung Oberhausen, zwischen Oberhausen-Königshardt und dem Kreuz Oberhausen. Auf der A3 Oberhausen Richtung Köln staut es sich zwischen Oberhausen-Holten und dem Kreuz Kaiserberg auf 4 Kilometern. 4 Kilometer Stau sind es auf der A4 Herlen-Aachen Richtung Köln, zwischen dem Kreuz Köln-West und Köln-Eiffeltor. Und auf der A40 Dortmund Richtung Duisburg stockt es zwischen Gelsenkirchen Süd und Essen-Frillendorf auf 2 Kilometern.
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3: Kurz nach 9:30 die 90s at Work Playlist für die nächsten 20 Minuten. Die Fanta 4 sind dabei, Bryan Adams, CeCe Peniston, Sixpence None the Richer. Und wir starten durch Toni Braxton, Another Sad Love Song. Es ist Mittwoch, der 23.09. 90s at Work. Guten Morgen.

sogar ein sehr schöner Song aus dem Jahr 97, Sixpence None the Richer mit Kiss Me. 90s, 90s Radio, deutschlandweit im Digitalradio DAB+, in der App, im Web und bei den Smart Speakern. Und bei diesem Song habe ich so viele schöne Erinnerungen. Da war ich frisch aus Manchester, Großbritannien, nach Bremen gekommen. Da habe ich noch die 10., 11., 12., 13. Klasse gemacht. Ich war Austauschschüler, sollte eigentlich nur ein Jahr bleiben in Deutschland. Bin immer noch im Jahr 2026 hier. Damals

0: 80er Rocker und Spice Girl. Brian Adams, Mel C, When You're Gone. 90s, 90s, Rob Green Morning. Das war's von mir. Morgen früh, dann ab 5. Stimme gemeinsam auf. Gleich Marie bei der Arbeit. Aber jetzt für mich eine der besten Deutsch-Hip-Hop-Songs der Welt. Ja, wir gehen jetzt ins Jahr 1999. Die fantastischen vier MFG mit freundlichen Grüßen. Wenn man die auf sowas steht, dann gibt's ein eigenes Radio in der App und im Web. Natürlich 90s, 90s Hip-Hop Deutsch Radio. Also MFG, hier sind die Fanta 4.
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1: Im Studio André Glatzel. Der Bundestag beschäftigt sich heute unter anderem mit einem Gesetzentwurf zu K.O.-Tropfen. In Zukunft sollen Strafen härter ausfallen, wenn der Stoff bei Sexual- oder Raubdelikten eingesetzt wird. Mindestens 5 Jahre Haft werden dann fällig. Der ADAC ist dafür, die 12-Uhr-Regel beim Tanken wieder abzuschaffen. Dadurch hätte sich zwar die Zahl der täglichen Preisänderungen deutlich reduziert, die Preise habe das aber nicht gesenkt. Und wer nach 12 Uhr tanken müsse, zahle drauf, das sei nicht gerechtfertigt, heißt es in einer Mitteilung. Bildungsministerin Prien warnt Grüne und SPD vor einer Koalition mit der Linken in Berlin. Sie sagte im Ersten, Juden könnten sich dann nicht mehr sicher fühlen. Hintergrund ist der Umgang der Linken mit Antisemitismusvorwürfen und Kontakten ins Clanmilieu. In Hamburg startet heute der Extremwetterkongress. Forscher und Meteorologen sprechen darüber, wie man in Zukunft beispielsweise mit Starkregen und Hitzewellen umgehen soll. Laut Robert-Koch-Institut sind in diesem Sommer allein in Deutschland 16.000 Menschen infolge von Hitze gestorben.
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1: Ermittler haben bei Razzien wegen des Handels mit illegalen Zigaretten in NRW 21 Menschen festgenommen. Sie sollen in einer illegalen Fabrik gefälschte und unversteuerte Zigaretten hergestellt und verkauft haben. Seit Mai wird gegen die Gruppe bereits ermittelt. Jetzt haben die Ermittler zugeschlagen und mehrere Objekte durchsucht. In Solingen stehen die beliebten Oberleitungsbusse möglicherweise vor dem Aus. Die Stadtwerke wollen die rund 50 Kilometer Oberleitungen bis 2045 abbauen und komplett auf Batteriebusse setzen. Damit könnten jährlich etwa 2,5 Millionen Euro gespart werden. Am Abend war das ganze Thema im Fachausschuss der Stadt. Entschieden ist noch nichts.
0: Das ist das Wichtigste für den Moment. 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
2: Neblig ist es heute, danach setzt sich oft die Sonne durch. Nur im Norden ziehen mal mehr, mal weniger Wolken rum. Zum Abend werden die Wolken wieder mehr, es bleibt aber trocken. Und die Höchstwerte liegen bei 18 bis 22 Grad. Morgen dann ein Mix aus Wolken und ein paar Auflockerungen. Ab und zu ein Schauer im Osten, sonst trocken, maximal um 20 Grad.
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2: 4 Kilometer Stau auf der A1, A61, Köln Richtung Euskirchen, zwischen Erftstadt und dem Kreuz Biesheim. Auf der A2 Dortmund Richtung Oberhausen staut es sich zwischen Oberhausen-Königshardt und dem Kreuz Oberhausen auf 2 Kilometern. 2 Kilometer Stop-and-Go auf der A3 Oberhausen Richtung Köln zwischen Oberhausen-Holten und dem Kreuz Oberhausen-West. Und es stockt auf der A4 Herlen-Aachen Richtung Köln zwischen dem Kreuz Köln-West und Köln-Eiffeltor auf 4 Kilometern.
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3: Hi, kurz nach 10 an diesem Mittwoch starten wir rein mit einem Mann, der genauso Daddy ist wie viele von euch oder Elternteil wie viele von uns und denkt sich so, Entschuldigung, wann genau ist das passiert, dass mein kleines Mädchen 14 Jahre alt geworden ist? Ja, das Gefühl kann ich echt gut nachempfinden. So ist es aber nun, du hast ein großes Mädchen zu Hause und wirst uns jetzt hier entertainen zum Start um kurz nach 10 mit Let Me Entertain You. Hier ist Robbie Williams.

0: 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Alex Christensen über Jam & Spoon. Right in the Night.
1: Jam & Spoon waren eigentlich dafür bekannt, dass sie wirklich so ganz clubmäßige Instrumentals machen, die total toll produziert waren. Der DJ war Mark Spoon und der mit seinem Partner eben echt ganz, ganz tolle Sachen gemacht hat. Und auf einmal kam ein Song raus, der hieß Right in the Night. Und der war großartig gesungen mit einem tollen Text. Und wir haben uns alle gewundert, wie kommt das denn jetzt? Mit diesem tollen Playback auch noch ein super Text. Wer hat den denn geschrieben? Da war es ein Darmstädter, Nosi Katzmann, der Mr. Vane geschrieben hat, der für DJ Bobo geschrieben hat, der für Scooter geschrieben hat, der für Tausende geschrieben hat, der dann auch noch Jam & Spoon zu einem riesigen Erfolg verholfen hat, dass sie eben auch radiotauglich wurden und aus ihrer Club-Ecke sich ein bisschen vergrößert haben. 90s, 90s.

0: Mr. President an diesem Mittwoch. Hallo ihr Lieben.
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0: Ich lieb's doch, wie kreativ ihr hier mit WhatsApp-Nachrichten um die Ecke kommt, warum gerade ihr diesen E-Scooter verdient habt. Unter der 040 5541 90 90, da kam die Nachricht rein.
2: Guten Morgen, was würde ich mit dem 90s is 90s Roller machen? Hier ist Uwe aus Hude. Ich würde durchs Dorf fahren, den Roller zeigen, die schönen Farben, einfach das super Septemberwetter genießen und glaub mir, selbst die Kühe würden mir, wenn ich an den Weiden vorbeifahren würde, hinterher schauen.
0: Ja, safe, denn das Ding kommt im 90s Design daher, hat einen Wert von 3000 Euro und ist wirklich heiß beliebt. Aber mein Bester, das Ding kriegst du nicht, indem du hier tolle Nachrichten schickst, obwohl ich mich wirklich sehr drüber gefreut habe, sondern indem ihr auf jeden einzelnen Scooter-Hit im Programm achtet. Sobald er läuft, die Uhrzeit, an dem ihr den gehört habt, eintragen und zwar bei uns online 90s.de. Mit einem bisschen Glück ist dann der nächste E-Scooter bei euch zu Hause bald in der Garage.
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Bruce Springsteen ist natürlich mehr als nur eine 90er-Legende, aber in diesem Jahrzehnt hatte er immerhin seinen charttechnisch größten Hit, Streets of Philadelphia. Der Song aus dem Soundtrack zum Film Philadelphia bringt Bruce einen Oscar, 4 Grammys und einen MTV Music Award ein. Bruce Springsteen wird heute im Jahr 1949 in New Jersey geboren. Wir gratulieren also dem Boss. Und noch der schnelle Blick aufs Chartgeschehen. Heute in der Welt im Jahr 1994. Wakefield thront da in England auf der 1 mit Saturday Night.

0: In Amerika geht es schmalzig zu mit Boys to Men und I'll Make Love to You, Billboard Nummer 1. Und in Deutschland, da geht's voll auf die 12 an der Chartspitze.
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0: Bei uns wird Ende September 94 gefeiert mit Modo und 1, 2, Polizei.
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0: Neblig ist es heute, danach setzt sich oft die Sonne durch. Nur im Norden ziehen mal mehr, mal weniger Wolken rum. Zum Abend werden die Wolken wieder mehr, es bleibt aber trocken. Und die Höchstwerte liegen bei 18 bis 22 Grad. Morgen dann ein Mix aus Wolken und ein paar Auflockerungen. Ab und zu ein Schauer im Osten, sonst trocken, maximal um 20 Grad.
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0: Auf der A1 Köln Richtung Euskirchen staut es sich zwischen Erftstadt und dem Kreuz Biesheim auf 4 Kilometern. 3 Kilometer Stop and Go auf der A2 Hannover Richtung Dortmund zwischen Porta Westfalica und der Weserbrücke. Es stockt auf der A3 Oberhausen Richtung Köln zwischen dem Dreieck Langenfeld und dem Kreuz Leverkusen auf 6 Kilometern und im weiteren Verlauf zwischen Oberhausen-Holten und dem Kreuz Oberhausen West nochmal auf 2 Kilometern.
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mit den Red Hot Chili Peppers durch diesen Mittwocharbeitstag. Ich bin Marie. Hallo, schön, dass ihr mit am Start seid. Ich hätte auch einen kleinen Lesetipp für euch. Jetzt zur Herbstzeit passt es ja ganz gut. Und zwar die Autobiografie von Brandy. Ja, Brandy und Monica, ihr wisst Bescheid. Die hat sich auch echt gewaschen, ne? Unter anderem sagt sie, was sie für eine große Verehrung für zum Beispiel Whitney Houston hatte oder auch für Michael Jackson. Den hat sie sogar mal live getroffen, ist aber leider ohnmächtig geworden. Also kann wahrscheinlich gar nicht mehr viel darüber erzählen, wie es so war. Und was mich persönlich sehr, sehr bewegt, ist ein besonders belastender Autounfall im Jahr 2006, in den sie mit verwickelt war, der wohl einen tödlichen Ausgang genommen hat. Und deswegen hat sie sich monatelang zurückgezogen und leidet bis heute unter starken Schuldgefühlen. Also die Biografie hat es, glaube ich, kräftig in sich. Holt euch die gerne mal für diesen Herbst und hört jetzt Brandy und Monica aus unserem Soul und R&B Radio in der kostenfreien Sender-App und im Web. The Boy Is Mine heißt der Song und die

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1: Im Studio André Glatzel. Vergewaltigungen sollen in Zukunft deutlich härter bestraft werden, wenn dabei K.O.-Tropfen eingesetzt werden. Der Bundestag beschäftigt sich heute mit einem entsprechenden Gesetzentwurf. Das Ganze wird dann so behandelt, als würde das Opfer mit einer Waffe bedroht werden. Die Mindeststrafe soll auf 5 Jahre steigen. Verdi kritisiert die Spritpreismaßnahmen der Bundesregierung. Gewerkschaftschef Wernicke hält unter anderem den Tankrabatt ab nächsten Monat für zu pauschal. Gegenüber dem Redaktionsnetzwerk Deutschland spricht er sich dafür aus, kleine und mittlere Einkommen zielgenau zu entlasten. Die OECD hat die Wachstumsprognose für Deutschland angehoben, von 0,7 auf 1,1% in diesem und nächstem Jahr. Unsicherheitsfaktoren bleiben allerdings vor allem der Iran-Krieg mit steigenden Energiepreisen und auch mögliche extreme Wetterereignisse. Für Berufseinsteiger ist es deutlich schwieriger gefunden, einen Job zu finden. Laut dem Jobportal Indeed ist die Zahl der Einstiegsstellen seit 2022 stark gesunken. Deutlich weniger Jobangebote gibt es im Marketing, der IT und im Projektmanagement. Mehr Angebote dagegen in Pflege, Medizin und Gastronomie.
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1: Zwei Tatverdächtige haben sich nach dem Tod eines 15-Jährigen in Marsberg gestellt. Die beiden 22 und 23 Jahre alten Männer sollen den Jugendlichen bei einer privaten Feier nach einem Streit haben. Ein 18-Jähriger wurde schwer verletzt. Jetzt sollen beide einem Haftrichter vorgeführt werden. Ein Sondengänger hat bei Wesseling einen römischen Münzschatz entdeckt. Mehr als 900 Silbermünzen kamen ans Licht. Laut Bodendenkmalpflege ist es der größte deutsche Fund aus der Zeit von Kaiser Hadrian. Vergraben wurde er wohl im 2. Jahrhundert nach Christus.
0: Das ist das Wichtigste für den Moment. 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
2: Sonnig ist es heute meistens. Nur im Norden hängen auch mal mehr Wolken. Zum Nachmittag bleibt es trocken. Und am Abend schiebt sich von Norden her wieder mehr Grau rein. Dazu werden es 18 bis 22 Grad. Morgen geht es mit Wolken und etwas Sonne weiter. Ab und zu gibt es im Osten einen Schauer. Maximal 20 Grad.
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2: Auf der A1 Köln Richtung Euskirchen gibt es zwischen Erftstadt und dem Kreuz Bliesheim 4 Kilometer Stau. Es stockt auf der A2 Hannover Richtung Dortmund zwischen Porta Westfalica und der Weserbrücke auf 3 Kilometern. Auf der A3 Oberhausen Richtung Köln staut es sich zwischen dem Dreieck Langenfeld und dem Kreuz Leverkusen auf 2 Kilometern und im weiteren Verlauf zwischen Leverkusen Zentrum und Köln-Delbrück auf 6 Kilometern.
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3: Zeig mir einen einzigen erfolgreichen Rapper oder Hip-Hopper, der von seiner Community, wo er herkam, nicht komplett gedisst wurde, weil er dann erfolgreich geworden ist. Genau darum geht es auch in der Hit-Story, die hier für euch gleich im Programm am Start ist. Und zwar direkt nach The Cardigans. Und los geht's jetzt mit Real McCoy. Ich bin Marie, es ist kurz nach 11. Hi!

0: 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You can't touch this. MC Hammer. You can't touch this.
1: Ja, dieser Song kommt gar nicht gut an, zumindest bei echten Rappern. Wegen You Can't Touch This wird MC Hammer in der Rap-Szene nicht mehr ganz ernst genommen. Der Vorwurf: zu viel Pop, zu wenig Talent. Alle anderen lieben das Lied, es geht in 7 Ländern auf die 1. Er hält Gold und Platin und wird von MTV als bestes Rap-Video und bestes Tanzvideo ausgezeichnet.
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0: mit Kai Cavit durch die Wochenmitte. Hallo!
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0: Ja, in dieser erfahrt ihr wirklich alles, was ihr wissen müsst. Rund um eure Lieblingshits aus den 90ern. Und zwar en detail. Mit diesem Wissen könnt ihr auf jeder Party richtig krass glänzen und bekommt 100 pro mindestens einmal ein Was? Ja, dafür zuständig ist Tom Wax. Der nimmt sich nämlich die 90s Tracks, geht die mit euch gemeinsam durch und guckt mal ganz genau hin. Wie zum Beispiel zum Song Mr. Vain.
2: Nosy ist eigentlich so ein klassischer Singer-Songwriter und auch Mr. Vain war in der allerersten Rohfassung eher so ein Lagerfeuersong. Er hat es früher immer auf seinem portablen Kassettenrekorder hat er seine Vocals aufgenommen und seine, ja, tatsächlich nur 3 Gitarrenakkorde dazu gespielt. Hört mal hier.
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2: Die 3 Akkorde, das sind A-Moll, F und G. Und die wurden jetzt einfach immer und immer wieder im Track wiederholt. Quasi so in Dauerschleife. Das nennt man Turnaround. Und das ist wohl so die Erfolgsformel hinter ganz vielen Tracks aus den 90ern. Der Gesang verändert sich, aber die Akkorde sind immer dieselben.
0: So,

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Christina Aguilera. Prince, Italjo und Marky Mark.

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1: Sonnig ist es heute meistens. Nur im Norden hängen auch mal mehr Wolken. Zum Nachmittag bleibt es trocken. Und am Abend schiebt sich von Norden her wieder mehr Grau rein. Dazu werden es 18 bis 22 Grad. Morgen geht es mit Wolken und etwas Sonne weiter. Ab und zu gibt es im Osten einen Schauer, maximal 20 Grad.
0: Verkehr.
1: Auf der A1, A61 Köln Richtung Euskirchen gibt es 4 Kilometer Stau zwischen Erftstadt und dem Kreuz Biesheim. 3 Kilometer Stop-and-Go auf der A2 Hannover Richtung Dortmund zwischen Porta Westfalica und der Weserbrücke. Es staut sich auf der A3 Oberhausen Richtung Köln zwischen Leverkusen Zentrum und Köln-Delbrück auf 6 Kilometern und im weiteren Verlauf zwischen dem Dreieck Langfeld und dem Kreuz Leverkusen nochmal auf 2 Kilometern.
2: Ja Leute, die Frau weiß einfach, wie man Promotion macht. Denn erst stichelte die Queen of Pop, die liebe Madonna, gegen ihre jüngere Kollegin. Und jetzt stehen sie zusammen im Studio. Und es soll nämlich ab morgen eine Neuauflage von Dansteria entstehen. Und die Rede ist von Madonna und Charlie XCX. Also, hat sie gut gemacht. Alle haben groß hingehört und dachten, jetzt geht der Bitchfight los. Ist kein Bitchfight. Nothing really matters. Hier ist Madonna für euch. 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

of Lovers hier zur Wochenmitte. 90s ist an mit einem absoluten Shoutout an alle Becky-Fans. Ja, ich war auch ein Backstreet Boy-Girl und ich konnte es gar nicht fassen, als ich gesehen habe, die kommen nach Düsseldorf für einige Konzerte in diesem Jahr. 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Und hier sind sie jetzt.

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1: Im Studio André Glatzel. Der Bundestag beschäftigt sich heute unter anderem mit einem Gesetzentwurf zu K.O.-Tropfen. In Zukunft sollen Strafen härter ausfallen, wenn der Stoff bei Sexual- oder Raubdelikten eingesetzt wird. Mindestens 5 Jahre Haft werden dann fällig. Der ADAC ist dafür, die 12-Uhr-Regel beim Tanken wieder abzuschaffen. Dadurch hätte sich zwar die Zahl der täglichen Preisänderungen deutlich reduziert, die Preise habe das aber nicht gesenkt. Und wer nach 12 Uhr tanken müsse, zahle drauf, das sei nicht gerechtfertigt, heißt es in einer Mitteilung. Dieses Jahr sind in Deutschland bisher 320 Menschen bei Badeunfällen ums Leben gekommen. Laut DLRG-Bilanz ist die Zahl im Vergleich zum Vorjahr leicht gesunken. Vor allem im Juni gab es aber außergewöhnlich viele Todesfälle im Wasser. Opfer werden weiter vor allem junge und größtenteils männliche Menschen. In Rom ist das weltberühmte Kolosseum nach einem tödlichen Arbeitsunfall heute teilweise geschlossen. Ein Höhenkletterer ist in der Nacht bei Arbeiten an dem historischen Bauwerk abgestürzt. Das Kolosseum wird täglich von rund 20.000 Touristen besucht.
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1: In Solingen stehen die beliebten Oberleitungsbusse möglicherweise vor dem Aus. Die Stadtwerke wollen die rund 50 Kilometer Oberleitungen bis 2045 abbauen und komplett auf Batteriebusse setzen. Damit könnten jährlich etwa 2,5 Millionen Euro gespart werden. Am Abend war das ganze Thema im Fachausschuss der Stadt. Entschieden ist noch nichts. Alexander Blessin soll Borussia Mönchengladbach aus dem Keller der Fußball-Bundesliga holen. Der 53-Jährige hat beim Tabellenletzten einen 2-Jahres-Vertrag unterschrieben und folgt auf Eugen Polanski. Blessin war letztes Jahr mit St. Pauli abgestiegen.
0: Das ist das Wichtigste für den Moment. 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
2: Sonnig ist es heute meistens, nur im Norden hängen auch mal mehr Wolken. Zum Nachmittag bleibt es trocken und am Abend schiebt sich von Norden her wieder mehr Grau rein. Dazu werden es 18 bis 22 Grad. Morgen geht es mit Wolken und etwas Sonne weiter. Ab und zu gibt es im Osten einen Schauer, maximal 20 Grad.
0: Verkehr.
2: Auf der A1, A61 Köln Richtung Euskirchen gibt es zwischen Erftstadt und dem Kreuz Bliesheim 4 Kilometer Stau. Es staut sich auf der A3 Oberhausen Richtung Köln zwischen dem Dreieck Langenfeld und dem Kreuz Leverkusen auf 2 Kilometern und im weiteren Verlauf zwischen Leverkusen Zentrum und Köln-Delbrück nochmal auf 6 Kilometern. Und es staut sich auf der A4 Herlen-Aachen Richtung Köln zwischen dem Kreuz Köln-West und Köln-Eiffeltor auf 4 Kilometern.
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3: Und da kam wieder eine WhatsApp rein unter der 040 5541 9090.
4: Warum ich den Scooter gewinnen möchte?
3: Ja.
4: Weil es einfach ein geiles Teil ist und die 90er das absolut beste Zeitalter ever waren. Meine Tochter ist bald so weit, dass sie jetzt ihren Rollerführerschein macht. Und was könnte es Besseres geben als ein Roller mit diesen geilen Farben? In so einem geilen Style. Und ich war ein Kind der 90er. Meine Tochter ist mittlerweile ein Kind vom Kind der 90er. Und das wäre mega, wenn das klappen würde.
3: Ja, du, Andi, denn weiterhin hier im Programm auf jeden Scooter-Hit achten. Und sobald der läuft, auf die Uhrscheine und die Uhrzeit online bei uns eintragen. 90s90s.de. Und ich kann euch sagen, es ist bald soweit. Und wenn ich bald sage, meine ich wirklich ziemlich bald.

0: diesem Lied bekomme ich jedes Mal Gänsehaut. Adel Tawil über C-Block. So strung out.
1: Oh mein Gott, C-Block. Da habe ich gerade angefangen, Musik zu machen. Und dann sind die auf Tour gegangen. Und ein Traum wurde wahr. Denn ich mit meiner Band durften bei C-Block mit auf Tour und haben quasi als Vorband gespielt. Das waren meine ersten Auftritte. Und jedes Mal, wenn dieses Lied kommt, kriege ich Gänsehaut. Deswegen hier C-Block, So Strung Out.
2: Nein.

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0: wenn das nicht das war, was wir hier alle im Programm ständig suchen. Ihr habt's gut gehört.
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0: Das ist der Deal und an den halten wir uns auch. Sobald ihr hier einen Scooter-Hit im Programm hört, heißt es noch ganz schnell auf die Uhr schauen und die Uhrzeit, wann ihr den gehört habt, online bei uns eintragen. 90s90s.de. Mit einem bisschen Glück gibt's dann den Rückruf von Rob Green und dann ist große Freude angesagt.
2: Kannst du dir vorstellen, weswegen ich dich anrufe?
3: Wahrscheinlich wegen einem Roller.
2: Ja.
3: Das wäre doch toll, wenn wir es bekommen.
2: Dann wollen wir nicht lange rumreden. Katharina Neubauer aus Nürnberg. Du gewinnst.
3: Ja.
2: Einen E-Scooter in Wert von 3.000 Euro.
3: Ja. Juhu. Dankeschön.
2: Bitte.
3: Ich bin dann erstmal rumdüsen.
0: Und jetzt seid ihr dran. Schnell reinklicken, sobald ein Scooter halt bei uns zu hören ist und die Uhrzeit eintragen, wann ihr den gehört habt. Und wenn ihr euch jetzt fragt, welchen Scooter-Hit, was ist das? Das hier!

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Bruce Springsteen ist natürlich mehr als nur eine 90er-Legende, aber in diesem Jahrzehnt hatte er immerhin seinen charttechnisch größten Hit, Streets of Philadelphia. Der Song aus dem Soundtrack zum Film Philadelphia bringt Bruce einen Oscar, 4 Grammys und einen MTV Music Award ein. Bruce Springsteen wird heute im Jahr 1949 in New Jersey geboren. Wir gratulieren also dem Boss. Und noch der schnelle Blick aufs Chartgeschehen. Heute in der Welt im Jahr 1994. Wakefield thront da in England auf der 1 mit Saturday Night.

0: In Amerika geht es schmalzig zu mit Boys to Men und I'll Make Love to You, Billboard Nummer 1. Und in Deutschland, da geht's voll auf die 12 an der Chartspitze.
1: 2, Polizei, 3, 4, Grenadier, 5, 6, alte Gags, 7, 8, gute Nacht.
0: Bei uns wird Ende September 94 gefeiert mit Modo und 1, 2, Polizei.
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0: Sonnig ist es heute meistens, nur im Norden hängen auch mal mehr Wolken. Zum Nachmittag bleibt es trocken und am Abend schiebt sich von Norden her wieder mehr Grau rein. Dazu werden es 18 bis 22 Grad. Morgen geht es mit Wolken und etwas Sonne weiter. Ab und zu gibt es im Osten einen Schauer, maximal 20 Grad.
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0: Auf der A1, A61 Köln Richtung Euskirchen gibt es zwischen Erftstadt und dem Kreuz Biesheim 4 Kilometer Stau. 3 Kilometer Stop-and-Go auf der A2 Hannover Richtung Dortmund zwischen Porta Westfalica und der Weserbrücke. 4 Kilometer Stau sind es auf der A4 Herlen-Aachen Richtung Köln zwischen dem Kreuz Köln-West und Köln-Eifeltor. Und es stockt auf der A42 Kamp-Lindfort Richtung Dortmund zwischen Duisburg-Neumühl und dem Kreuz Oberhausen-West auf 2 Kilometern.
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Hier ist 90s 90s für euch an diesem Mittwoch mit einem Geburtstagskind. Die Rede ist von DJ Rabauke. Da sagt der eine oder andere jetzt vielleicht, warte mal, kenne ich doch irgendwoher. Ja, der war viel mit am Start, wenn zum Beispiel Fettes Brot auf der Bühne standen. Er ist auch für die Scratches und Cuts in vielen von Fetten Brot-Hits verantwortlich. Fetten Brot-Hits, das ist grammatikalisch aber auch ein ganz schöner Ritt hier, den ich machen muss, Freunde. Lass uns doch einfach DJ Rabauke selber hören aus unserem Hip-Hop-Deutsch-Radio genießen, weil den jetzt zu seinem

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1: Im Studio André Glatzel. Vergewaltigungen sollen in Zukunft deutlich härter bestraft werden, wenn dabei K.O.-Tropfen eingesetzt werden. Der Bundestag beschäftigt sich heute mit einem entsprechenden Gesetzentwurf. Das Ganze wird dann so behandelt, als würde das Opfer mit einer Waffe bedroht werden. Die Mindeststrafe soll auf 5 Jahre steigen. Verdi kritisiert den für das kommende Jahr geplante Spritpreisdeckel. Gewerkschaftschef Wernicke sagte dem Redaktionsnetzwerk Deutschland, das Ganze komme zu spät. Die Mineralölkonzerne würden sich bis dahin, Zitat, dumm und dusselig verdienen. Auch den am nächsten Monat geplanten Tankrabatt sieht Wernicke kritisch. Schwarz-Rot will stärker gegen Sozialmissbrauch vorgehen. Unter anderem geht es dabei gegen professionelle Banden, die Schrottimmobilien an Menschen aus Osteuropa vermieten und ihnen große Teile der Sozialleistungen abknöpfen. Auch Schwarzarbeit soll härter bekämpft werden. Bildungsministerin Prien warnt Grüne und SPD vor einer Koalition mit der Linken in Berlin. Sie sagte im Ersten, Juden könnten sich dann nicht mehr sicher fühlen. Hintergrund ist der Umgang der Linken mit Antisemitismusvorwürfen und Kontakten ins Clanmilieu.
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1: In Duisburg ist eine 87-Jährige offenbar mit einer ungewöhnlichen Masche bestohlen worden. Im Stadtteil Altenrade war bereits Ende letzter Woche ein kleines Mädchen auf die Frau zugelaufen gekommen, hatte sie umarmt und geküsst. Später bemerkte die Frau, dass ihre Goldkette weg war. Das Kind war mit 2 dunkel gekleideten Frauen unterwegs. Die Polizei bittet Zeugen um Hinweise. 2 Tatverdächtige haben sich nach dem Tod eines 15-Jährigen in Marsberg gestellt. Die beiden 22 und 23 Jahre alten Männer sollen den Jugendlichen bei einer privaten Feier nach einem Streit erstochen haben. Ein 18-Jähriger wurde schwer verletzt. Jetzt sollen beide einem Haftrichter vorgeführt werden.
0: Das ist das Wichtigste für den Moment. 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
2: Sonnig und trocken ist es jetzt am Mittag und das bleibt erstmal so. Richtung Abend ziehen dann mehr Wolken auf. Warm wird's trotzdem. Mit Höchstwerten zwischen 18 und 22 Grad. In den Bergen etwas niedriger. Morgen dann. Mal mehr, mal weniger Wolken. Nachmittags freundlicher. Vereinzelt kann im Osten auch mal ein Schauer runterkommen. Maximal bis 20 Grad.
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2: 4 Kilometer Stau auf der A1, A61, Köln Richtung Euskirchen, zwischen Erftstadt und dem Kreuz Bliesheim. Auf der A3 Oberhausen Richtung Köln staut es sich zwischen Köln-Mühlheim und Köln-Dellbrück auf 2 Kilometern. 4 Kilometer Stau sind es auf der A4 Herrenaachen Richtung Köln, zwischen dem Kreuz Köln-West und Köln-Eifeltor. Und auf der A42 Kamp-Lindfort Richtung Dortmund gibt es 2 Kilometer Stop-and-Go zwischen Duisburg-Neumühl und dem Kreuz Oberhausen-West.
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3: Um kurz nach 1 geht's hier ab in eine neue Stunde mit dem coolen Sound der 90er am Ohr. Ja, safe. Außerdem achtet ihr bitte immer und die ganze Zeit auf Scooter hier im Programm. Es kann jederzeit soweit sein und ein Scooter-Hit weht euch um die Nase. Dann schnell auf die Uhr schauen und diese Uhrzeit online bei uns eintragen. 90s90s.de, denn so seid ihr eurem 3000 Euro schweren

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2: Studiert Gala Kunst, doch ihre Nebenjobs als Fotografin bringen sie zur Musik. Sie schreibt Freed from Desire und lernt einen DJ kennen. Sie machen einen Deal. Sie macht Fotos von ihm und er verschafft ihr einen Plattenvertrag. 1996 wird der Song zum Eurodance-Hit und später ungewollt zu einer richtigen Stadionhymne.
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0: Moni Love zur Wochenmitte. Hi.
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0: Ja, da hat er schon gut einen vorgelegt, der gute Tom Wax. Unser Kollege, DJ aus den 90ern und absoluter Musikprofi, der widmet sich immer wieder einem 90s-Track und schaut sich den für euch ganz genau an. Er dekodiert ihn quasi, deshalb ja decoded. Unter anderem hat er das schon mit dem Song More and More getan.
2: Nosy Katzmann war in den 90ern so gefühlt an fast allen Nummer 1-Hits mitbeteiligt. Sein Rezept war so simple Lead-Melodie aus 3 Akkorden, griffiger Text, eine gute Sängerin und Rapper mit dazu und fertig ist der Hit. Die 3 Akkorde bei More and More, die klingen dann so. Die laufen immer und immer wieder auf Repeat. Alle 4 Sekunden geht's von vorne los. Dann kommen noch Bass und die Riffmelodie dazu. Und natürlich so ein paar Schlagzeugelemente für den Beat, klingt am Ende dann so. Das jetzt einfach hintereinander weg, alle 4 Sekunden geht's von vorne los. Tja, und das ist Nosy Katzmanns Hitformel für More and More.
0: Tja, einfach und genial. 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
1: Sonnig und trocken ist es jetzt am Mittag und das bleibt erstmal so. Richtung Abend ziehen dann mehr Wolken auf. Warm wird's trotzdem. Mit Höchstwerten zwischen 18 und 22 Grad, in den Bergen etwas niedriger. Morgen dann mal mehr, mal weniger Wolken, nachmittags freundlicher. Vereinzelt kann im Osten auch mal ein Schauer runterkommen. Maximal bis 20 Grad.
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1: Auf der A1, A61 Köln Richtung Euskirchen gibt es zwischen dem Dreieck Erftal und dem Kreuz Bliesheim 6 Kilometer Stau. 6 Kilometer Stau sind es auch auf der A3 Oberhausen Richtung Köln zwischen Köln-Mühlheim und Köln-Delbrück. 4 Kilometer Stop and Go auf der A4 Herrenaachen Richtung Köln zwischen dem Kreuz Köln-West und Köln-Eifeltor. Und auf der A42 Kamp-Lindfort Richtung Dortmund stockt es zwischen Duisburg-Neumühl und dem Kreuz Oberhausen-West auf 2 Kilometern.
2: Da ist es schon kurz nach halb zwei mit S-Club 7 im Ohr an diesem Mittwoch. Hier ist Bring It All Back.

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und Happy Nation hier zur Wochenmitte. Hi, Marie ist für euch am Start und ja, es gibt schon den ein oder anderen Glücklichen, wo ich genau weiß, da hängen Tickets am Kühlschrank für die Backstreet Boys. 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Oktober für diese Jungs hier, die Backies jetzt mit As Long As You Love Me aus unserem Boygroups Radio. Wow.

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1: Im Studio Colin Mock. Der Bundestag beschäftigt sich heute unter anderem mit einem Gesetzentwurf zu K.O.-Tropfen. In Zukunft sollen Strafen härter ausfallen, wenn der Stoff bei Sexual- oder Raubdelikten eingesetzt wird. Mindestens 5 Jahre Haft werden dann fällig. Verdi kritisiert den fürs kommende Jahr geplanten Spritpreisdeckel. Gewerkschaftschef Wernicke sagt dem Redaktionsnetzwerk Deutschland, das Ganze komme zu spät. Die Mineralölkonzerne würden sich bis dahin, Zitat, dumm und dusselig verdienen. Auch den ab nächsten Monat geplanten Tankrabatt sieht Wernicke kritisch. Dieses Jahr sind in Deutschland bisher 320 Menschen bei Badeunfällen ums Leben gekommen. Laut DLRG-Bilanz ist die Zahl im Vergleich zum Vorjahr damit leicht gesunken. Vor allem im Juni gab es aber außergewöhnlich viele Todesfälle im Wasser. Opfer werden weiter vor allem junge und größtenteils männliche Menschen. Für Berufseinsteiger ist es deutlich schwieriger geworden, einen Job zu finden. Laut dem Portal Indeed ist die Zahl der Einstiegsstellen seit 2022 stark gesunken. Deutlich weniger Jobangebote gibt es im Marketing, der IT und im Projektmanagement. Mehr Angebote dagegen in Pflege, Medizin und Gastronomie.
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1: Nach einem tödlichen Angriff in Hamm muss ein 50-Jähriger für 4 Jahre und 7 Monate ins Gefängnis. Das hat das Landgericht Dortmund jetzt entschieden. Der Mann hatte im Dezember einen Mitbewohner zunächst mehrfach in den Bauch geschlagen und später mit einem Messer auf ihn eingestochen. Das Gericht wertete die Tat als Körperverletzung mit Todesfolge. Ein Passagierflugzeug mit rund 150 Menschen an Bord ist wegen technischer Probleme vorsorglich am Flughafen Düsseldorf gelandet. Kurz nach dem Start hatte die Crew technische Probleme gemeldet. 2 Passagiere kamen nach der sicheren Landung vorsorglich ins Krankenhaus.
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2: Sonnig und trocken ist es jetzt am Mittag und das bleibt erstmal so. Richtung Abend ziehen dann mehr Wolken auf. Warm wird's trotzdem. Mit Höchstwerten zwischen 18 und 22 Grad, in den Bergen etwas niedriger. Morgen dann mal mehr, mal weniger Wolken, nachmittags freundlicher. Vereinzelt kann im Osten auch mal ein Schauer runterkommen. Maximal bis 20 Grad.
0: Verkehr.
2: 6 Kilometer Stau auf der A1, A61, Köln Richtung Euskirchen, zwischen dem Dreieck Erftal und dem Kreuz Bliesheim. Es stockt auf der A3 Oberhausen Richtung Köln, zwischen Leverkusen Zentrum und dem Kreuz Köln Ost, auf 6 Kilometern. 4 Kilometer Stop and Go auf der A4 Herrn Aachen Richtung Köln, zwischen dem Kreuz Köln West und Köln Eiffeltor. Und auf der A42 Kamp-Lindfort Richtung Dortmund staut es sich zwischen Duisburg-Neumühl und dem Kreuz Oberhausen West auf 2 Kilometern.
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3: Und da ist es schon kurz nach 2. Hallo, schön, dass ihr mit dabei seid und wir gemeinsam durch die Wochenmitte schlittern. Übrigens ja jederzeit vielleicht auch mit einem Scooter-Hit im Ohr, denn ihr möchtet ja gerne euren 3.000 € schweren E-Scooter mit nach Hause nehmen im 90s Design. Heißt also, sobald ein Scooter-Hit in voller Länge zu hören ist, schreibt ihr euch ganz schnell irgendwo auf ein Schmierblatt oder so die Uhrzeit auf, wann ihr den gehört habt und die tragt ihr dann online bei uns ein. Auf 90s90s.de und ich möchte nochmal betonen, es kann jederzeit, wirklich jederzeit soweit sein, vielleicht ja auch jetzt.

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1: Der coolste Typ mit der Garantie für volle Tanzflächen. Adel Tawil über Will Smith, Miami.
2: War so ein 90er-Phänomen einfach. Er war der Coolste, er war einfach locker und hat das Ding einfach abgerockt. Und das war so ein Lied, wo ich immer zu getanzt habe. Und wenn man eine Party hatte, dann wusste man, mit dem Ding ist die Tanzfläche.

0: Braxton hier für euch bei 90s 90s.
1: Um wie viel Uhr kam der Scooter-Song jetzt?
0: Ja, Steffen, das ist eine gute Frage.
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0: Ich sag euch ja jedes Mal, es kann wirklich jederzeit soweit sein. Und jetzt war es wieder soweit. Anfang der Stunde habt ihr den Scooter-Hit gehört und dann heißt es nur noch eins. Schnell auf die Uhr gucken und die Uhrzeit online bei uns eintragen auf 90s90s.de. In diesem Fall, mein Bester, war es kurz nach zwei. Und mit einem bisschen Glück gibt's dann den Rückruf von Rob Green. Und ihr seid stolze Besitzer eines 3000 Euro schweren Rollers. Ein E-Roller und das Teil ist natürlich im 90s90s Design. Also achtet immer schön auf unter anderem diese Hits hier.

Bruce Springsteen ist natürlich mehr als nur eine 90er-Legende, aber in diesem Jahrzehnt hatte er immerhin seinen charttechnisch größten Hit, Streets of Philadelphia. Der Song aus dem Soundtrack zum Film Philadelphia bringt Bruce einen Oscar, 4 Grammys und einen MTV Music Award ein. Bruce Springsteen wird heute im Jahr 1949 in New Jersey geboren. Wir gratulieren also dem Boss. Und noch der schnelle Blick aufs Chartgeschehen. Heute in der Welt im Jahr 1994. Wakefield thront da in England auf der 1 mit Saturday Night.

0: In Amerika geht es schmalzig zu mit Boys to Men und I'll Make Love to You, Billboard Nummer 1. Und in Deutschland, da geht's voll auf die 12 an der Chartspitze.
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0: Bei uns wird Ende September 94 gefeiert mit Modo und 1, 2, Polizei.
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3: Sonnig und trocken ist es jetzt am Mittag und das bleibt erstmal so. Richtung Abend ziehen dann mehr Wolken auf. Warm wird's trotzdem. Mit Höchstwerten zwischen 18 und 22 Grad, in den Bergen etwas niedriger. Morgen dann mal mehr, mal weniger Wolken, nachmittags freundlicher. Vereinzelt kann im Osten auch mal ein Schauer runterkommen. Maximal bis 20 Grad.
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3: Auf der A1, A61 Köln Richtung Euskirchen gibt es 6 Kilometer Stau zwischen dem Dreieck Erftal und dem Kreuz Bliesheim. 3 Kilometer Stop and Go auf der A3 Oberhausen Richtung Köln zwischen Leverkusen Zentrum und dem Kreuz Köln Ost. 4 Kilometer Stau sind es auf der A4 Herrenaachen Richtung Köln zwischen dem Kreuz Köln West und Köln Eiffeltor. Und auf der A45 Hagen Richtung Dortmund stockt es zwischen dem Kreuz Hagen und Schwerte Axte auf 2 Kilometern.
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an diesem Mittwoch. Hallo! Ich bin ja großer Fan von Magic Moments und das war auf jeden Fall ein Magic Moment auf einem Travis-Konzert. Super Sonnenschein, alles fein, die Crowd hat gute Laune, es ist alles so, wie es sein soll. Und bei diesem Song zieht es sich spontan zu und es fängt an zu regnen. Kein Scheiß, ist wirklich so passiert bei Why Does It Always Rain On Me? Da glaubt man doch an Magie oder was? 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Klickt euch da gerne mal rein und genießt unter anderem Songs wie diese hier von Travis.

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1: Im Studio Colin Mock. Vergewaltigungen sollen in Zukunft deutlich härter bestraft werden, wenn dabei K.O.-Tropfen eingesetzt werden. Der Bundestag beschäftigt sich heute mit einem entsprechenden Gesetzentwurf. Das Ganze wird dann so behandelt, als würde das Opfer mit einer Waffe bedroht werden. Die Mindeststrafe soll auf 5 Jahre steigen. Schwarz-Rot will stärker gegen Sozialmissbrauch vorgehen. Unter anderem geht es dabei gegen professionelle Banden, die Schrottimmobilien an Menschen aus Osteuropa vermieten und ihnen große Teile der Sozialleistungen abknöpfen. Auch Schwarzarbeit soll härter bekämpft werden. Verdi kritisiert die Spritpreismaßnahmen der Bundesregierung. Gewerkschaftschef Wernicke hält unter anderem den Tankrabatt ab nächstem Monat für zu pauschal. Gegenüber dem Redaktionsnetzwerk Deutschland spricht er sich dafür aus, kleine und mittlere Einkommen zielgenau zu entlasten. Die deutschen Innenstädte sind im Aufwind. Das geht aus einer Umfrage des Handelsverbands hervor. Die vielen Initiativen und Entwicklungsprogramme zeigen Wirkung, heißt es vom HDE. Gleichzeitig ruft der Verband dazu auf, weiter entschlossen gegen Leerstände vorzugehen.
0: NRW Update.
1: Nach einem der größten Waffenfunde in Deutschland sind in Wuppertal erste Urteile gefallen. 2 Männer müssen für 3,5 und 2,5 Jahre ins Gefängnis. In einem Haus in Remscheid hatten Ermittler rund 300 scharfe Waffen und Munition gefunden. Der mutmaßliche Besitzer des Arsenals steht weiter vor Gericht. 7 Monate vor der Landtagswahl in Nordrhein-Westfalen liegt die CDU weiter vorne. Laut einer Forsa-Umfrage kommt sie auf 29%, verliert im Vergleich zu zuletzt aber 3 Punkte. Die AfD legt auf 22% zu, die Grünen kommen auf 18%. Die aktuelle Koalition aus CDU und Grünen hätte damit weiter eine Mehrheit.
0: Das ist das Wichtigste für den Moment. 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
2: Sonnig und trocken ist es heute Nachmittag. Bis zum Abend ziehen aber deutlich mehr Wolken rein. Dazu werden es noch 18 bis 22 Grad. Morgen geht's mit Sonne und Wolken weiter. Ab und zu kann im Osten mal ein Schauer runterkommen. Sonst bleibt's trocken. Und maximal werden es um 20 Grad.
0: Verkehr.
2: Auf der A1 Köln Richtung Dortmund gibt es 2 Kilometer Stau zwischen dem Kreuz Köln-Nord und Köln-Niel. Außerdem staut es sich auf der A1 und der A61 Köln Richtung Euskirchen zwischen dem Dreieck Erftal und dem Kreuz Bliesheim auf 6 Kilometern. Es stockt auf der A3 Köln Richtung Oberhausen zwischen Köln-Mühlheim und dem Kreuz Leverkusen auf 2 Kilometern und in der Gegenrichtung staut es sich zwischen Leverkusen Zentrum und dem Kreuz Köln-Ost auf 3 Kilometern.
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3: 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Ich drücke euch die Daumen. Ich bin Susanka und hier sind die Backstreet Boys.

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1: Worum geht es in diesem Song? Das fragen wir uns tatsächlich alle. Einige Fans vermuten, dass der Text von King of My Castle gar keinen Sinn machen soll. Und andere denken, dass er mit Sigmund Freuds Theorie des Unbewussten zu tun hat. Darin geht es nämlich um das eigene Ich, das nicht der Herr des eigenen Hauses, also nicht King of My Castle ist.
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0: 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Bei Decoded schaut DJ und Producer Tom Wax genau dahin, wo wir beim normalen Musikhören meistens gar nicht hinkommen, ins Studio, in die Sounds und hinter die großen Hooks der 90s. 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
0: Hammer. 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
1: Sonnig und trocken ist es heute Nachmittag. Bis zum Abend ziehen aber deutlich mehr Wolken rein. Dazu werden es noch 18 bis 22 Grad. Morgen geht's mit Sonne und Wolken weiter. Ab und zu kann im Osten mal ein Schauer runterkommen. Sonst bleibt's trocken. Und maximal werden es um 20 Grad.
0: Verkehr.
1: 6 Kilometer Stau auf der A1, A61, Köln Richtung Euskirchen, zwischen dem Dreieck Erftal und dem Kreuz Bliesheim. Es staut sich auf der A4 Herrenaachen Richtung Köln, zwischen dem Kreuz Köln-West und Köln-Eifeltor auf 4 Kilometern. Auf der A42 Dortmund Richtung Kamp-Lintfort stockt es zwischen Essen-Altenessen und dem Kreuz Essen-Nord auf 2 Kilometern und in der Gegenrichtung Kamp-Lintfort Richtung Dortmund sind es zwischen Gelsenkirchen-Bismarck und Herne-Krange 4 Kilometer Stau.
2: They don't care about us, Michael Jackson nach The Cure und Friday I'm in Love. Ich bin Susanka, schönen Nachmittag.

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Jetzt kommen noch mal ein paar Gitarren raus. Wir gehen ins 90s Rock Radio. Da ist alles Mögliche mit drin, was die 90er in diesem Style zu bieten hatten. Also einfach mal entdecken, wenn ihr Bock drauf habt, mal die ein oder andere Stunde vielleicht am Stück. Findet ihr wie alle anderen Radios über unsere Homepage oder in der App. Daraus jetzt die Bloodhound Gang, The Bad Touch.

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1: Im Studio Colin Mock. Der Bundestag beschäftigt sich heute unter anderem mit einem Gesetzentwurf zu K.O.-Tropfen. In Zukunft sollen Strafen härter ausfallen, wenn der Stoff bei Sexual- oder Raubdelikten eingesetzt wird. Mindestens 5 Jahre Haft werden dann fällig. Der ADAC ist dafür, die 12-Uhr-Regel beim Tanken wieder abzuschaffen. Dadurch hätte sich zwar die Zahl der täglichen Preisänderungen deutlich reduziert, die Preise habe das aber nicht gesenkt. Und wer nach 12 Uhr tanken müsse, zahle drauf. Das sei nicht gerechtfertigt, heißt es in einer Mitteilung. Für Berufseinsteiger ist es deutlich schwieriger geworden, einen Job zu finden. Laut dem Portal Indeed ist die Zahl der Einstiegsstellen seit 2022 stark gesunken. Deutlich weniger Jobangebote gibt es im Marketing, der IT und im Projektmanagement. Mehr Angebote dagegen in Pflege, Medizin und Gastronomie. Das DFB-Team bereitet sich weiter aufs erste Länderspiel unter Neubundestrainer Jürgen Klopp vor. Morgen geht's in Amsterdam gegen die Niederlande. Beim Training heute war die Laune gut und die Chemie zwischen Trainer und Team scheint zu stimmen. Klopp sagt, ich gehe für die Jungs durchs Feuer.
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1: Nach einem tödlichen Angriff in Hamm muss ein 50-Jähriger für 4 Jahre und 7 Monate ins Gefängnis. Das hat das Landgericht Dortmund jetzt entschieden. Der Mann hatte im Dezember einen Mitbewohner zunächst mehrfach in den Bauch geschlagen und später mit einem Messer auf ihn eingestochen. Das Gericht wertete die Tat als Körperverletzung mit Todesfolge. Die CDU bleibt 7 Monate vor der Landtagswahl in Nordrhein-Westfalen weiter stärkste Kraft. Die Partei von Ministerpräsident Wüst kommt in einer Forsa-Umfrage auf 29%. Die AfD gewinnt dazu und erreicht 22%. Grüne und SPD liegen bei 18 und 14. Die aktuelle Landesregierung hätte damit weiter eine Mehrheit.
0: Das ist das Wichtigste für den Moment. 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
2: Sonnig und trocken ist es heute Nachmittag. Bis zum Abend ziehen aber deutlich mehr Wolken rein. Dazu werden es noch 18 bis 22 Grad. Morgen geht's mit Sonne und Wolken weiter. Ab und zu kann im Osten mal ein Schauer runterkommen. Sonst bleibt's trocken. Und maximal werden es um 20 Grad.
0: Verkehr.
2: Es staut sich auf der A1 Euskirchen Richtung Dortmund zwischen Köln-Bocklemünd und Köln-Niehl auf 2 Kilometern. Außerdem auf der A1 und der A61 Köln Richtung Euskirchen zwischen dem Dreieck Erftal und dem Kreuz Bliesheim auf 6 Kilometern. 6 Kilometer Stau auf der A3 Köln Richtung Oberhausen zwischen Köln-Ost und Leverkusen-Zentrum. Und in der Gegenrichtung staut es sich zwischen Oberhausen-Holten und dem Kreuz Oberhausen-West auf 2 Kilometern.
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3: Und hier kommt nochmal ein Spoiler. Leute, ihr hört gerade zu und habt Glück, denn gleich kommen Scooter. Das heißt, geht online, sobald Hyper hier zu hören ist. Geht online auf unsere Homepage, tragt dort auf der Startseite die Uhrzeit ein in diesem kleinen Mini, wie heißt denn das, Formular. Und dann seid ihr automatisch im Rennen um den letzten E-Scooter für 3.000 Euro im 90s Look. Ein paar Songs gibt's vorher noch, aber mehr will ich jetzt nicht verraten. Das wäre ja sonst irgendwie kein richtiges Spiel. Ich bin Susanne, wünsche

0: 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Sebastian Krumbiegel von den Prinzen. Über Britney Spears. Baby One More Time.
1: Als sie rauskam, so das neue Pop-Sternchen-Wunder, ja, haben die Leute drüber gelächelt. Und am Ende hat sie Musik gemacht, die wir heute immer noch hören. Und die kurioserweise vor allem immer noch in irgendeiner Weise eine Aktualität hat. Und die einen Sound hat und die irgendwie eine Haltung hat, die ich gut finde. Und das soll mich von mir aus irgendwelche Musikkritiker dafür steinigen, ist mir völlig egal. Nee,

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1: Und da waren sie, Scooter.
0: Come on.
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1: Also, ihr könnt noch ganz schnell online gehen und das Formular ausfüllen auf unserer Startseite. Tragt ein, um wie viel Uhr ihr gerade Scooter bei uns gehört habt. Es geht um den letzten E-Scooter für 3.000 Euro. Diese Woche geht das Teil noch raus. Also, ich bin gespannt, wer sich Katharina aus Nürnberg anschließt.
3: Ja. Dankeschön.
4: Bitte, bitte, danke. Bitte.
3: Ich bin dann erstmal rumdüsen.
1: So. 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

Red Hot Chili Peppers. 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

Bruce Springsteen ist natürlich mehr als nur eine 90er-Legende, aber in diesem Jahrzehnt hatte er immerhin seinen charttechnisch größten Hit, Streets of Philadelphia. Der Song aus dem Soundtrack zum Film Philadelphia bringt Bruce einen Oscar, 4 Grammys und einen MTV Music Award ein. Bruce Springsteen wird heute im Jahr 1949 in New Jersey geboren. Wir gratulieren also dem Boss. Und noch der schnelle Blick aufs Chartgeschehen. Heute in der Welt im Jahr 1994. Wakefield thront da in England auf der 1 mit Saturday Night.

0: In Amerika geht es schmalzig zu mit Boys to Men und I'll Make Love to You, Billboard Nummer 1. Und in Deutschland, da geht's voll auf die 12 an der Chartspitze.
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3: Sonnig und trocken ist es heute Nachmittag. Bis zum Abend ziehen aber deutlich mehr Wolken rein. Dazu werden es noch 18 bis 22 Grad. Morgen geht's mit Sonne und Wolken weiter. Ab und zu kann im Osten mal ein Schauer runterkommen. Sonst bleibt's trocken. Und maximal werden es um 20 Grad.
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3: Auf der A1 Köln Richtung Euskirchen staut es sich zwischen dem Dreieck Erftal und dem Kreuz Bliesheim auf 3 Kilometern und in der Gegenrichtung zwischen Köln-Bocklemünd und Köln-Niehl auf 2 Kilometern. Es stockt auf der A3 Köln Richtung Oberhausen zwischen Köln-Mühlheim und Leverkusen-Zentrum auf 2 Kilometern und in der Gegenrichtung zwischen Oberhausen-Holten und dem Kreuz Oberhausen-West ebenfalls auf 2 Kilometern.
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wir feiern Geburtstag heute am 23. September. Und zwar diesen Song, der jetzt kommt. Vor 30 Jahren kam dieses R&B-Brett raus. Mehr davon im Soul and R&B Radio über uns.

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1: Im Studio Colin Mock. Im deutschen Rennen um die Olympischen Spiele schrumpft das Bewerberfeld. Berlin zieht sich laut Medienberichten zurück, nach dem Wahlsieg der Linken, die gegen Olympia ist, und dem letzten Platz im Bewerberranking. Jetzt kämpfen noch München und die Rhein-Ruhr-Region um die deutsche Olympia-Bewerbung. Vergewaltigungen sollen in Zukunft deutlich härter bestraft werden, wenn dabei K.O.-Tropfen eingesetzt werden. Der Bundestag beschäftigt sich heute mit einem entsprechenden Gesetzentwurf. Das Ganze wird dann so behandelt, als würde das Opfer mit einer Waffe bedroht werden. Die Mindeststrafe soll auf 5 Jahre steigen. Schwarz-Rot will stärker gegen Sozialmissbrauch vorgehen. Unter anderem geht es dabei gegen professionelle Banden, die Schrottimmobilien an Menschen aus Osteuropa vermieten und ihnen große Teile der Sozialleistungen abknöpfen. Auch Schwarzarbeit soll härter bekämpft werden. Die OECD hat die Wachstumsprognose für Deutschland angehoben. Von 0,7 auf 1,1% in diesem und nächstem Jahr. Unsicherheitsfaktoren bleiben allerdings vor allem der Iran-Krieg mit steigenden Energiepreisen und auch mögliche extreme Wetterereignisse.
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1: 7 Monate vor der Landtagswahl in Nordrhein-Westfalen liegt die CDU weiter vorne. Laut einer Forsa-Umfrage kommt sie auf 29%, verliert im Vergleich zu zuletzt aber 3 Punkte. Die AfD legt auf 22% zu. Die Grünen kommen auf 18%. Die aktuelle Koalition aus CDU und Grünen hätte damit weiter eine Mehrheit. Ein Sondengänger hat bei Wesseling einen römischen Münzschatz entdeckt. Mehr als 900 Silbermünzen kamen ans Licht. Laut Bodendenkmalpflege ist es der größte deutsche Fund aus der Zeit von Kaiser Hadrian. Vergraben wurde er wohl im 2. Jahrhundert nach Christus.
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2: Sonnig und trocken ist es gerade. Zum Abend schieben sich dann von Nordwesten her mehr Wolken rein. Regen ist aber erst später ein Thema. Die Höchstwerte liegen heute bei 18 bis 22 Grad. Morgen gibt es mal mehr, mal weniger Wolken. Ab und zu kann im Osten auch mal ein Schauer runterkommen. Maximal werden es dann um 20 Grad.
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2: 3 Kilometer Stau auf der A1, A61, Köln Richtung Euskirchen, zwischen dem Dreieck Erftal und dem Kreuz Bliesheim. Auf der A1 Euskirchen Richtung Dortmund gibt es zwischen Köln-Bocklemünd und Köln-Niel 2 Kilometer Stop-and-Go. 2 Kilometer stockender Verkehr auf der A3 Köln Richtung Oberhausen zwischen Köln-Mülheim und Leverkusen-Zentrum. Und es staut sich auf der A3 Oberhausen Richtung Köln zwischen Oberhausen-Holten und dem Kreuz Oberhausen-West auf 2 Kilometer.
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3: Und hier kommen diverse Frauenstimmen. Diana King, Shy Guy nach Texas, Summer Sun. Und hier sind Erotic, Fred, Come to Bed.

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1: Diana King startet als Hotelsängerin in Jamaika. Doch 1995 ändert sich alles. In nur 10 Minuten schreibt sie Shy Guy, einen Song über Frauen, die keine Machos wollen. Der Mix aus Reggae, R&B und Pop wird zum Welthit und landet sogar auf dem Soundtrack von Bad Boys. Für Diana King ein Riesenschock. Ich wollte nie ein Star sein und plötzlich kannte mich die ganze Welt. 90s, 90s, 90s.

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2: Neben dem fetten Beatgerüst aus unterschiedlichsten Samples und der Kombi aus Reggae-Vocals haben The Prodigy in den Track einfach noch einen Cartoon-Sound mit eingebaut, den sie anscheinend ziemlich cool fanden. Hört mal. So geil, da springt einfach mal Bugs Bunny durch den Track. Und ich sage euch, dieses Geräusch werdet ihr jetzt immer hören. Der ist mir vorher nie aufgefallen, aber so klingt das Ganze dann in dem Track selbst. Also hier wurden wieder Sachen kombiniert, die so noch nie kombiniert wurden.
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1: Sonnig und trocken ist es gerade. Zum Abend schieben sich dann von Nordwesten her mehr Wolken rein. Regen ist aber erst später ein Thema. Die Höchstwerte liegen heute bei 18 bis 22 Grad. Morgen gibt es mal mehr, mal weniger Wolken. Ab und zu kann im Osten auch mal ein Schauer runterkommen. Maximal werden es dann um 20 Grad.
0: Verkehr.
1: Auf der A1 Köln Richtung Euskirchen gibt es 6 Kilometer Stau zwischen dem Dreieck Erftal und dem Kreuz Bliesheim. Im weiteren Verlauf sind es zwischen Köln-Bocklemünd und dem Tunnel Löwenich 3 Kilometer. Es stockt auf der A1 Euskirchen Richtung Dortmund zwischen dem Kreuz Köln-Nord und Köln-Niehl auf 2 Kilometern. Und auf der A2 Dortmund Richtung Hannover gibt es 2 Kilometer Stop-and-Go zwischen Gütersloh und dem Kreuz Bielefeld.
2: Liquido mit Narcotic direkt nach den Vanga Boys. Boom, boom, boom, boom. Ich bin Susanka. Habt einen schönen Feierabend zusammen.

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Combo. Die Combo, die entstand 97 und zwar aus der Verbindung von Dendemann und DJ Rabauke und der feiert heute Geburtstag. Den 54. Wir sagen Happy Birthday. Gefährliches Halbwissen, vielleicht erinnert ihr euch noch. Das war das erste Album, kam in Deutschland immerhin auf Platz 10 der Albumcharts. Und mehr von diesem coolen 90s Sound im Hip-Hop Deutsch Radio jetzt zu finden über die Homepage oder App. Hier sind 1, 2 mit Hand aufs Herz.

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1: Im Studio Colin Mock. Olympische Spiele in der Hauptstadt wird es vorerst nicht geben. Berlin zieht seine Bewerbung zurück. Am Ende war der Widerstand in der Stadt zu groß und auch das Konzept kam nicht so gut an. Am Samstag entscheiden die Mitglieder des Deutschen Olympischen Sportbundes, ob München oder die Rhein-Ruhr-Region international antreten soll. Der Bundestag beschäftigt sich heute unter anderem mit einem Gesetzentwurf zu K.O.-Tropfen. In Zukunft sollen Strafen härter ausfallen, wenn der Stoff bei Sexual- oder Raubdelikten eingesetzt wird. Mindestens 5 Jahre Haft werden dann fällig. Die deutschen Innenstädte sind im Aufwind. Das geht aus einer Umfrage des Handelsverbands hervor. Die vielen Initiativen und Entwicklungsprogramme zeigen Wirkung, heißt es vom HDE. Gleichzeitig ruft der Verband dazu auf, weiter entschlossen gegen Leerstände vorzugehen. Für Berufseinsteiger ist es deutlich schwieriger geworden, einen Job zu finden. Laut dem Portal Indeed ist die Zahl der Einstiegsstellen seit 2022 stark gesunken. Deutlich weniger Jobangebote gibt es im Marketing, der IT und im Projektmanagement. Mehr Angebote dagegen in Pflege, Medizin und Gastronomie.
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1: Nach einem tödlichen Angriff in Hamm muss ein 50-Jähriger für 4 Jahre und 7 Monate ins Gefängnis. Das hat das Landgericht Dortmund jetzt entschieden. Der Mann hatte im Dezember einen Mitbewohner zunächst mehrfach in den Bauch geschlagen und später mit einem Messer auf ihn eingestochen. Das Gericht wertete die Tat als Körperverletzung mit Todesfolge. Nach einem der größten Waffenfunde in Deutschland sind in Wuppertal erste Urteile gefallen. 2 Männer müssen für 3,5 und 2,5 Jahre ins Gefängnis. In einem Haus in Remscheid hatten Ermittler rund 300 scharfe Waffen und Munition gefunden. Der mutmaßliche Besitzer des Arsenals steht weiter vor Gericht.
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2: Viele Wolken gibt es heute Abend und aus dem Nordwesten kann auch mal Regen dazukommen, während es weiter südlich eher trocken bleibt. In der Nacht liegen die Tiefstwerte zwischen 12 und 7 Grad. Morgen ist es wechselhaft mit mal mehr, mal weniger Wolken. Ab und zu ein Schauer und wärmer als heute wird es nicht. Maximal um die 20 Grad.
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2: Auf der A1 Köln Richtung Euskirchen gibt es 3 Kilometer Stau zwischen Erftstadt und dem Kreuz Bliesheim und in der Gegenrichtung zwischen dem Kreuz Köln-Nord und Köln-Nil 2 Kilometer. 4 Kilometer Stop-and-Go gibt es auf der A4 Herrenaachen Richtung Köln zwischen dem Kreuz Köln-West und Köln-Eiffeltor. Und auf der A42 Kamp-Lindfort Richtung Dortmund staut es sich zwischen Gelsenkirchen-Bismarck und Herne-Krange auf 4 Kilometern.
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3: 3 absolute 90s Classics. Charles and Eddie, Would I Lie to You? Nach Snap, Rhythm is a Dancer. Und hier sind NSYNC, Taran.

0: höre ich immer vertraute Stimmen. Jeanette Biedermann über Charles and Eddie. Would I Lie to You?
1: Erinnere ich mich speziell dran, dass ich das vom Radio aufgenommen habe. Und insofern hatte ich so ein Mixtape mit Charles und Eddie. Und es war immer so, der Song war noch nicht ganz zu Ende. Und dann redete so einer rein so, yeah, Charles and Eddie, would I lie to you? Ich weiß nicht, welcher Moderator das war, aber ich habe eine starke Verbindung mit ihm, weil ich habe ihn ungefähr eine Trillion Mal gehört. 90s.

0: Mittwochabend gleich Will Smith, Wild Wild West.
1: Come on!
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0: Langsam wird's spannend. 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

0: 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Deswegen einfach nicht weit weggehen vom Radio. 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

Bruce Springsteen ist natürlich mehr als nur eine 90er-Legende, aber in diesem Jahrzehnt hatte er immerhin seinen charttechnisch größten Hit, Streets of Philadelphia. Der Song aus dem Soundtrack zum Film Philadelphia bringt Bruce einen Oscar, 4 Grammys und einen MTV Music Award ein. Bruce Springsteen wird heute im Jahr 1949 in New Jersey geboren. Wir gratulieren also dem Boss. Und noch der schnelle Blick aufs Chartgeschehen. Heute in der Welt im Jahr 1994. Wakefield thront da in England auf der 1 mit Saturday Night.

0: In Amerika geht es schmalzig zu mit Boys to Men und I'll Make Love to You, Billboard Nummer 1. Und in Deutschland, da geht's voll auf die 12 an der Chartspitze.
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3: Viele Wolken gibt es heute Abend und aus dem Nordwesten kann auch mal Regen dazukommen, während es weiter südlich eher trocken bleibt. In der Nacht liegen die Tiefstwerte zwischen 12 und 7 Grad. Morgen ist es wechselhaft mit mal mehr, mal weniger Wolken, ab und zu ein Schauer und wärmer als heute wird es nicht, maximal um die 20 Grad.
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3: Auf der A1 Köln Richtung

0: Richtung Euskirchen gibt es zwischen Erftstadt und dem Kreuz Bliesheim 3 Kilometer Stau. 2 Kilometer Stop-and-Go sind es auf der A3 Oberhausen Richtung Köln zwischen Oberhausen-Holten und dem Kreuz Oberhausen-West. Auf der A4 Herrenaachen Richtung Köln staut es sich zwischen dem Kreuz Köln-West und Köln-Eiffeltor auf 4 Kilometern. Und es stockt auf der A42 Kamp-Lindfort Richtung Dortmund zwischen Duisburg-Neumühl und dem Kreuz Oberhausen-West auf 2 Kilometern.
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schon in Deutschland gelandet. Nächste Woche Dienstag geht die Residency los in Düsseldorf. Das sind die einzigen Konzerte, die sie in Europa geben. Also echt eine Riesenehre, dass es bei uns in Deutschland ist. 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Hier sind sie mit Everybody.

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1: Im Studio Colin Mock. Im deutschen Rennen um die Olympischen Spiele schrumpft das Bewerberfeld. Berlin zieht sich laut Medienberichten zurück, nach dem Wahlsieg der Linken, die gegen Olympia ist, und dem letzten Platz im Bewerberranking. Jetzt kämpfen noch München und die Rhein-Ruhr-Region um die deutsche Olympia-Bewerbung. Vergewaltigungen sollen in Zukunft deutlich härter bestraft werden, wenn dabei K.O.-Tropfen eingesetzt werden. Der Bundestag beschäftigt sich heute mit einem entsprechenden Gesetzentwurf. Das Ganze wird dann so behandelt, als würde das Opfer mit einer Waffe bedroht werden. Die Mindeststrafe soll auf 5 Jahre steigen. Der frühere Hollywood-Produzent Harvey Weinstein muss für 15 Jahre ins Gefängnis. Das hat ein New Yorker Gericht jetzt verkündet. Im konkreten Fall ging es um den Missbrauch einer Produktionsassistentin. Insgesamt hatten mehr als 80 Frauen Weinstein Übergriffe oder Vergewaltigung vorgeworfen. Das DFB-Team bereitet sich weiter aufs erste Länderspiel unter Neubundestrainer Jürgen Klopp vor. Morgen geht's in Amsterdam gegen die Niederlande. Beim Training heute war die Laune gut und die Chemie zwischen Trainer und Team scheint zu stimmen. Klopp sagt, ich gehe für die Jungs durchs Feuer.
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1: Ein Passagierflugzeug mit rund 150 Menschen an Bord ist wegen technischer Probleme vorsorglich am Flughafen Düsseldorf gelandet. Kurz nach dem Start hatte die Crew technische Probleme gemeldet. 2 Passagiere kamen nach der sicheren Landung vorsorglich ins Krankenhaus. Die CDU bleibt 7 Monate vor der Landtagswahl in Nordrhein-Westfalen weiter stärkste Kraft. Die Partei von Ministerpräsident Wüst kommt in einer Forsa-Umfrage auf 29%. Die AfD gewinnt dazu und erreicht 22%. Grüne und SPD liegen bei 18 und 14. Die aktuelle Landesregierung hätte damit weiter eine Mehrheit.
0: Das ist das Wichtigste für den Moment. 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
2: Viele Wolken gibt es heute Abend und aus dem Nordwesten kann auch mal Regen dazukommen, während es weiter südlich eher trocken bleibt. In der Nacht liegen die Tiefstwerte zwischen 12 und 7 Grad. Morgen ist es wechselhaft mit mal mehr, mal weniger Wolken, ab und zu ein Schauer und wärmer als heute wird es nicht, maximal um die 20 Grad.
0: Verkehr.
2: Auf der A4 Herrenaachen Richtung Köln gibt es zwischen dem Kreuz Köln-West und Köln-Eiffeltor 4 Kilometer Stau. Und auf der A57 Krefeld Richtung Köln gibt es zwischen Krefeld Zentrum und Krefeld Oppum 2 Kilometer Stau.
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3: Kracher, Too Unlimited mit No Limit. Läuft viel zu selten hier, Leute, aber gleich ist es wieder soweit. Nach MC Hammer, You Can't Touch This. Und hier ist Right Said Fred, Don't Talk, Just Kiss für diesen Mittwochabend. Ich bin Susanka.

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1: No Limit haben Two Unlimited 1993 einen weltweiten Hit. Nur in Großbritannien, da erscheint eine Version des Songs ohne den Rap-Teil. Der ist angeblich zu plump für den britischen Markt. Eine Ansicht, die sich definitiv nicht durchsetzt, denn auf YouTube zählt das Original mit Rap fast 20 Mal mehr Aufrufe als die britische Version.
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0: Das 90s, 90s und gleich Madonna, Deeper and Deeper.
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0: Es gibt diese Momente bei Decoded, da erzählt Tom Wax ein Detail über einen Track und danach kann man das nicht mehr überhören. Er ist ja selbst DJ und Producer. Und genau darum geht es, die Musik, die wir lieben, nochmal neu zu entdecken. Von Culture Beat über Snap, Jam & Spoon bis zu The Prodigy hat Tom schon so einiges auseinandergenommen. Es geht auch um Moby mit Go, einer meiner Favoriten.
2: Alle Fans von der TV-Serie Twin Peaks haben es vielleicht schon erkannt. Das ist die Titelmelodie aus der Serie. Die war in den 90s mega angesagt. Und Moby war anscheinend auch ein kleiner Fanboy der Serie und hat sich diese beiden tragenden, langgezogenen Streicherakkorde genommen. Die haben wahnsinnig viel Atmo, so in Moll, mit so einer gewissen Schwere. Und jetzt kommt der Turn. In diese meditativen Streicherakkorde kommt jetzt ein hektischer, zappliger Beat. Die Drums hat Moby aus einem Hip-House-Track von der Combo Two in a Room. Da hat er den Anfang geloopt und einige Beats gesampelt. Und dieses Zusammenspiel, diese Gegensätze aus Klangschalen, Meditation und zappligen Beats sind unter anderem die DNA des Tracks.
0: Und wenn ihr Go ab jetzt ein bisschen anders hört, genau das ist 90s 90s Decoded. 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
1: Viele Wolken gibt es heute Abend und aus dem Nordwesten kann auch mal Regen dazukommen, während es weiter südlich eher trocken bleibt. In der Nacht liegen die Tiefstwerte zwischen 12 und 7 Grad. Morgen ist es wechselhaft mit mal mehr, mal weniger Wolken, ab und zu ein Schauer und wärmer als heute wird es nicht, maximal um die 20 Grad.
0: Verkehr.
1: Es stockt auf der A3 Oberhausen Richtung Köln zwischen dem Dreieck Langenfeld und Leverkusen-Opladen auf 2 Kilometern. 4 Kilometer Stau sind es auf der A4 Herrenaachen Richtung

0: Köln zwischen dem Kreuz Köln-West und Köln-Eiffeltor. Auf der A4 Köln Richtung Olpe gibt es zwischen Untereschbach und Overath 2 Kilometer Stop and Go. Und es staut sich auf der A57 Krefeld Richtung Köln zwischen Krefeld Zentrum und Krefeld Oppum auf 2 Kilometern.
1: Wir fliegen komplett durchs Jahrzehnt. Genesis, I Can't Dance aus dem Jahr 91 und aus dem Jahr 99. Jetzt TLC, I'm Pretty.

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unser Soul and R&B Special 3 Stunden lang nur Mucke aus diesem Style. Wenn ihr uns über DAB Plus hört, automatisch, ansonsten einfach klicken ins entsprechende Radio. Jetzt gibt's aber noch mal ein paar Gitarren, auch wenn sie ein bisschen soft sind, aus dem Rock Radio. Deep Blue Something, Breakfast at Tiffany's. Ich bin Susanka, schönen

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1: Im Studio Colin Mock. Im deutschen Rennen um die Olympischen Spiele schrumpft das Bewerberfeld. Berlin zieht sich laut Medienberichten zurück, nach dem Wahlsieg der Linken, die gegen Olympia ist, und dem letzten Platz im Bewerberranking. Jetzt kämpfen noch München und die Rhein-Ruhr-Region um die deutsche Olympia-Bewerbung. Schwarz-Rot will stärker gegen Sozialmissbrauch vorgehen. Unter anderem geht es dabei gegen professionelle Banden, die Schrottimmobilien an Menschen aus Osteuropa vermieten und ihnen große Teile der Sozialleistungen abknöpfen. Auch Schwarzarbeit soll härter bekämpft werden. Der frühere Hollywood-Produzent Harvey Weinstein muss für 15 Jahre ins Gefängnis. Das hat ein New Yorker Gericht jetzt verkündet. Im konkreten Fall ging es um den Missbrauch einer Produktionsassistentin. Insgesamt hatten mehr als 80 Frauen Weinstein Übergriffe oder Vergewaltigung vorgeworfen. Die deutschen Innenstädte sind im Aufwind. Das geht aus einer Umfrage des Handelsverbands hervor. Die vielen Initiativen und Entwicklungsprogramme zeigen Wirkung, heißt es vom HDE. Gleichzeitig ruft der Verband dazu auf, weiter entschlossen gegen Leerstände vorzugehen.
0: Das ist das Wichtigste für den Moment. 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
2: Viele Wolken gibt es heute Abend und aus dem Nordwesten kann auch mal Regen dazukommen, während es weiter südlich eher trocken bleibt. In der Nacht liegen die Tiefstwerte zwischen 12 und 7 Grad. Morgen ist es wechselhaft mit mal mehr, mal weniger Wolken, ab und zu ein Schauer und wärmer als heute wird es nicht, maximal um die 20 Grad.
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0: Den Song hörst du ein erstes Mal und der sitzt. Du kannst es nicht verhindern. Alex Christensen über Eiffel 65 Blue.
1: Ich kann mich noch genau daran erinnern, da kam der Manager von Hansa Records und meinte, ich habe einen Titel gekauft auf der Miedem. Das ist so eine Messe, wo so Songs verkauft werden. Der heißt Eiffel 65 Blue und das wird garantiert ein großer Hit. Möchtest du denn nicht mal irgendwann in der Diskothek hier das Weißmuster, eine Vinylplatte spielen und gucken, ob das was ist? Und dann gesagt, ja klar, mache ich, aber ist das jetzt so wichtig? Also hast du wahrscheinlich 5000 Mark bezahlt für den Song. Und dann sagt er, nee, ich habe 140.000 Mark bezahlt, nur für die Rechte für Deutschland, Österreich und Schweiz. Und das muss schon ein großer Hit werden. Da habe ich gesagt, du bist ja völlig bescheuert, das kann ja nie was werden. Habe ich an den Abend Blue gespielt und ohne, dass das irgendjemand in diesem Laden kannte, haben alle getanzt und total Spaß gehabt. Und dann wusste ich, shit, der Typ hat echt Magie. Er hat das richtig erkannt, das ist ein Hit, den kann man nicht verhindern. Der ist einfach, du hörst das erste Mal und der sitzt. 90s, 90s.

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1: Viele Wolken gibt es heute Abend und aus dem Nordwesten kann auch mal Regen dazukommen, während es weiter südlich eher trocken bleibt. In der Nacht liegen die Tiefstwerte zwischen 12 und 7 Grad. Morgen ist es wechselhaft mit mal mehr, mal weniger Wolken, ab und zu ein Schauer und wärmer als heute wird es nicht, maximal um die 20 Grad.

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1: Im Studio Colin Mock. Olympische Spiele in der Hauptstadt wird es vorerst nicht geben. Berlin zieht seine Bewerbung zurück. Am Ende war der Widerstand in der Stadt zu groß und auch das Konzept kam nicht so gut an. Am Samstag entscheiden die Mitglieder des Deutschen Olympischen Sportbundes, ob München oder die Rhein-Ruhr-Region international antreten soll. Vergewaltigungen sollen in Zukunft deutlich härter bestraft werden, wenn dabei K.O.-Tropfen eingesetzt werden. Der Bundestag hat sich mit einem entsprechenden Gesetzentwurf beschäftigt. Das Ganze wird dann so behandelt, als würde das Opfer mit einer Waffe bedroht werden. Die Mindeststrafe soll auf 5 Jahre steigen. Die deutschen Innenstädte sind im Aufwind. Das geht aus einer Umfrage des Handelsverbands hervor. Die vielen Initiativen und Entwicklungsprogramme zeigen Wirkung, heißt es vom HDE. Gleichzeitig ruft der Verband dazu auf, weiter entschlossen gegen Leerstände vorzugehen. Für Berufseinsteiger ist es deutlich schwieriger geworden, einen Job zu finden. Laut dem Portal Indeed ist die Zahl der Einstiegsstellen seit 2022 stark gesunken. Deutlich weniger Jobangebote gibt es im Marketing, der IT und im Projektmanagement. Mehr Angebote dagegen in Pflege, Medizin und Gastronomie.
0: Das ist das Wichtigste für den Moment. 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
2: Viele Wolken gibt's gerade und dazu regnet es verbreitet, im Norden stellenweise auch kräftiger, nur im Südwesten bleibt's meist trocken. Die Temperaturen gehen in der Nacht runter auf 12 bis 10 Grad, in den Bergen auf 6 Grad. Morgen gibt's erst noch vereinzelt etwas Regen, danach bleibt's trocken und wird freundlicher. Maximal werden es 20 Grad.
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1: Viele Wolken gibt's gerade und dazu regnet es verbreitet, im Norden stellenweise auch kräftiger, nur im Südwesten bleibt's meist trocken. Die Temperaturen gehen in der Nacht runter auf 12 bis 10 Grad, in den Bergen auf 6 Grad. Morgen gibt's erst noch vereinzelt etwas Regen, danach bleibt's trocken und wird freundlicher. Maximal werden es 20 Grad.

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0: 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Im Studio Dirk Justus. Im deutschen Rennen um die Olympischen Spiele schrumpft das Bewerberfeld. Berlin zieht sich laut Medienberichten zurück. Nach dem Wahlsieg der Linken, die gegen Olympia ist, und dem letzten Platz im Bewerberranking. Jetzt kämpfen noch München und die Rhein-Ruhr-Region um die deutsche Olympia-Bewerbung. Schwarz-Rot will stärker gegen Sozialmissbrauch vorgehen. Unter anderem geht es dabei gegen professionelle Banden, die Schrottimmobilien an Menschen aus Osteuropa vermieten und ihnen große Teile der Sozialleistungen abknöpfen. Auch Schwarzarbeit soll härter bekämpft werden. Putin bekommt die große Weltbühne angeboten. Die USA haben den russischen Präsidenten zum G20-Gipfel eingeladen. Er findet im Dezember in Miami statt. Der ukrainische Präsident Zelensky hat sich bereit erklärt, Putin beim G20-Gipfel zu treffen. Aus dem Kreml heißt es, das sei unmöglich. Die letzten Vorbereitungen laufen für Jürgen Klopps Premiere als neuer Fußball-Bundestrainer. Die eine Hälfte des XXL-Kaders bereiten sich auf das Länderspiel morgen in den Niederlanden vor. Klopp sagt, jetzt müssen Ergebnisse her. Das Team versucht aber unter all dem Druck trotzdem Spaß zu haben.
1: Das ist das Wichtigste für den Moment. 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
2: Viele Wolken gibt's gerade. Und dazu regnet es verbreitet, im Norden stellenweise auch kräftiger, nur im Südwesten bleibt's meist trocken. Die Temperaturen gehen in der Nacht runter auf 12 bis 10 Grad, in den Bergen auf 6 Grad. Morgen gibt's erst noch vereinzelt etwas Regen, danach bleibt's trocken und wird freundlicher. Maximal werden es 20 Grad.
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0: Ich habe den Hype von Anfang an miterlebt. Mola Adebisi über Backstreet Boys. We've got it going on.
1: Es war 1995, 96, da kam eine neue Band und ich kann mich daran erinnern, die waren im Interview und alle Stars waren Backstage und da sagte der Moderator, okay, ihr singt doch mal kurz a cappella und dann haben die von Boys to Men End of the Road gesungen und da wussten wir alle, ab jetzt, eine neue Zeitrechnung ist angebrochen, die Backstreet Boys sind da. Die sind auf die Bühne gegangen, keiner kannte die. Also das erste Konzert in Deutschland habe ich anmoderiert. Sag ich, hier sind die Backstreet Boys, but we've got it going on. Und die sagen, we've... 15.000 Menschen in der Halle haben alle geguckt, die können ja richtig singen. Und dann war es das. Und dann ist der Hype geboren gewesen. Also das ist für mich so Backstreet Boys, die ersten Sekunden. Ich war mit dabei, wie der Hype begonnen hat.

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1: Viele Wolken gibt's gerade und dazu regnet es verbreitet, im Norden stellenweise auch kräftiger, nur im Südwesten bleibt's meist trocken. Die Temperaturen gehen in der Nacht runter auf 12 bis 10 Grad, in den Bergen auf 6 Grad. Morgen gibt's erst noch vereinzelt etwas Regen, danach bleibt's trocken und wird freundlicher. Maximal werden es 20 Grad.

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1: Im Studio Dirk Justus. Olympische Spiele wird es vorerst nicht in der Hauptstadt geben. Laut Medienberichten zieht Berlin seine Bewerbung zurück. Am Ende war der Widerstand in der Stadt zu groß und auch das Konzept kam nicht so gut an. Am Samstag entscheidet sich, ob München oder die Rhein-Ruhr-Region international antreten soll. Vergewaltigungen sollen in Zukunft deutlich härter bestraft werden, wenn dabei K.O.-Tropfen eingesetzt werden. Der Bundestag hat sich mit einem entsprechenden Gesetzentwurf beschäftigt. Das Ganze wird dann so behandelt, als würde das Opfer mit einer Waffe bedroht werden. Die Mindeststrafe soll auf 5 Jahre steigen. Wieder ein Drohnenvorfall an einem deutschen Flughafen. Am Hauptstadt-Airport Berlin-Brandenburg war ein solches Objekt am Abend gesichtet worden. Laut Bundespolizei wurde daraufhin der Flugbetrieb kurzzeitig komplett eingestellt. Flugzeuge wurden deshalb umgeleitet. Das DFB-Team bereitet sich weiter aufs erste Länderspiel unter Neubundestrainer Jürgen Klopp vor. Morgen geht's in Amsterdam gegen die Niederlande. Beim Training heute war die Laune gut und die Chemie zwischen Trainer und Team scheint zu stimmen. Klopp sagt, ich gehe für die Jungs durchs Feuer.
0: Das ist das Wichtigste für den Moment. 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
2: Viele Wolken gibt's gerade und dazu regnet es verbreitet, im Norden stellenweise auch kräftiger, nur im Südwesten bleibt's meist trocken. Die Temperaturen gehen in der Nacht runter auf 12 bis 10 Grad, in den Bergen auf 6 Grad. Morgen gibt's erst noch vereinzelt etwas Regen, danach bleibt's trocken und wird freundlicher. Maximal werden es 20 Grad.
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2: Das war 1999 ganz neu. Ein weißer Rapper veröffentlicht einen Song voller Gewalt und Beleidigungen. Eminem selbst bezeichnet seine erste Single-Auskopplung als Anti-Pop-Song und trifft damit den Zeitgeist. My Name Is wird der erste Hit von seiner sehr beeindruckenden Karriere.
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1: Viele Wolken gibt's gerade und dazu regnet es verbreitet, im Norden stellenweise auch kräftiger, nur im Südwesten bleibt's meist trocken. Die Temperaturen gehen in der Nacht runter auf 12 bis 10 Grad, in den Bergen auf 6 Grad. Morgen gibt's

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1: Im Studio Dirk Justus. Im deutschen Rennen um die Olympischen Spiele schrumpft das Bewerberfeld. Berlin zieht sich laut Medienberichten zurück. Nach dem Wahlsieg der Linken, die gegen Olympia ist, und dem letzten Platz im Bewerberranking. Jetzt kämpfen noch München und die Rhein-Ruhr-Region um die deutsche Olympia-Bewerbung. Im Bundestag sind K.O.-Tropfen Thema gewesen. In Zukunft sollen Strafen härter ausfallen, wenn der Stoff bei Sexual- oder Raubdelikten eingesetzt wird. Mindestens 5 Jahre Haft werden dann fällig. Wieder ein Drohnenvorfall an einem deutschen Flughafen. Am Hauptstadt-Airport Berlin-Brandenburg war ein solches Objekt am Abend gesichtet worden. Laut Bundespolizei wurde daraufhin der Flugbetrieb kurzzeitig komplett eingestellt. Flugzeuge wurden deshalb umgeleitet. Putin bekommt die große Weltbühne angeboten. Die USA haben den russischen Präsidenten zum G20-Gipfel eingeladen. Er findet im Dezember in Miami statt. Der ukrainische Präsident Zelensky hat sich bereit erklärt, Putin beim G20-Gipfel zu treffen. Aus dem Kreml heißt es, das sei unmöglich.
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2: Viele Wolken gibt's gerade. Und dazu regnet es verbreitet, im Norden stellenweise auch kräftiger, nur im Südwesten bleibt's meist trocken. Die Temperaturen gehen in der Nacht runter auf 12 bis 10 Grad, in den Bergen auf 6 Grad. Morgen gibt's erst noch vereinzelt etwas Regen, danach bleibt's trocken und wird freundlicher. Maximal werden es 20 Grad.
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1: Eurodance dominiert die 90er und Captain Hollywood liefert den Soundtrack dazu. More and More entsteht zusammen mit Erfolgssongwriter Nosy Katzmann und Sängerin Nina Gerhardt. 1992 stürmt der Song die Charts, hält sich 37 Wochen in den deutschen Top 100 und wird über 7 Millionen Mal verkauft. 90s, 90s, 90s, 90s, 90s, 90s, 90s, 90s, 90s.

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1: Viele Wolken gibt es heute erstmal und ab und zu kann im Osten noch Regen dabei sein. Später bleibt es dann trocken und es lockert auf. Zwischendurch wird auch die Sonne rauskommen. Dazu liegen die Höchstwerte heute zwischen 17 und 20 Grad. Morgen startet der Tag mit Nebel, danach wird es trocken und sonnig bei bis zu 25 Grad.

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1: Im Studio Dirk Justus. Olympische Spiele wird es vorerst nicht in der Hauptstadt geben. Laut Medienberichten zieht Berlin seine Bewerbung zurück. Am Ende war der Widerstand in der Stadt zu groß und auch das Konzept kam nicht so gut an. Am Samstag entscheidet sich, ob München oder die Rhein-Ruhr-Region international antreten soll. Schwarz-Rot will stärker gegen Sozialmissbrauch vorgehen. Unter anderem geht es dabei gegen professionelle Banden, die Schrottimmobilien an Menschen aus Osteuropa vermieten und ihnen große Teile der Sozialleistungen abknöpfen. Auch Schwarzarbeit soll härter bekämpft werden. Chinas Präsident Xi ist zu einem dreitägigen Staatsbesuch in den USA angekommen. Präsident Trump empfing ihn persönlich an einem Militärflughafen bei Washington. Heute sprechen beide im Weißen Haus über Handel, Irankrieg und künstliche Intelligenz. Heute wird es ernst für Jürgen Klopp. Er hat am Abend sein erstes Länderspiel als neuer Bundestrainer. In Amsterdam spielt das DFB-Team in der Nations League gegen die Niederlande. Los geht's um 20.45 Uhr.
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2: Viele Wolken gibt es heute erstmal und ab und zu kann im Osten noch Regen dabei sein. Später bleibt es dann trocken und es lockert auf. Zwischendurch wird auch die Sonne rauskommen. Dazu liegen die Höchstwerte heute zwischen 17 und 20 Grad. Morgen startet der Tag mit Nebel, danach wird es trocken und sonnig bei bis zu 25 Grad.
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0: Text, kein Gesang. Trotzdem ein Hit, der starke Emotionen weckt. Mos-T über Robert Miles, Children.
1: Das ist, finde ich, besonders toll, das Stück, weil es als instrumental funktioniert. Es ist wirklich eine ganz, ganz tolle Piano-Melodie. Und obwohl kein Text und kein Gesang auf dieser Nummer ist, ist es wirklich ein Hit. Und ist ein ganz, ganz wichtiger 90er-Jahre-Titel, der lustigerweise auch in ganz vielen Versionen funktioniert. Also als Dance-Version, als Klassik-Version. Und freue mich, den auch immer zu hören. 90s, 90s.

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1: Viele Wolken gibt es heute erstmal und ab und zu kann im Osten noch Regen dabei sein. Später bleibt es dann trocken und es lockert auf. Zwischendurch wird auch die Sonne rauskommen. Dazu liegen die Höchstwerte heute zwischen 17 und 20 Grad. Morgen startet der Tag mit Nebel, danach wird es trocken und sonnig bei bis zu 25 Grad.

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1: Im Studio Dirk Justus. Im deutschen Rennen um die Olympischen Spiele schrumpft das Bewerberfeld. Berlin zieht sich laut Medienberichten zurück. Nach dem Wahlsieg der Linken, die gegen Olympia ist, und dem letzten Platz im Bewerberranking. Jetzt kämpfen noch München und die Rhein-Ruhr-Region um die deutsche Olympia-Bewerbung. Schwarz-Rot will stärker gegen Sozialmissbrauch vorgehen. Unter anderem geht es dabei gegen professionelle Banden, die Schrottimmobilien an Menschen aus Osteuropa vermieten und ihnen große Teile der Sozialleistungen abknöpfen. Auch Schwarzarbeit soll härter bekämpft werden. Wieder ein Drohnenvorfall an einem deutschen Flughafen. Am Hauptstadt-Airport Berlin-Brandenburg war ein solches Objekt am Abend gesichtet worden. Laut Bundespolizei wurde daraufhin der Flugbetrieb kurzzeitig komplett eingestellt. Flugzeuge wurden deshalb umgeleitet. Darauf hat Fußball-Deutschland gewartet. Jürgen Klopp feiert heute seine Premiere als neuer Bundestrainer. Im Nations-League-Spiel gegen die Niederlande steht er erstmals an der Seitenlinie. In dieser XXL-Länderspielpause gibt's außerdem noch 2 Partien gegen Griechenland und eine gegen Serbien.
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2: Viele Wolken gibt es heute erstmal und ab und zu kann im Osten noch Regen dabei sein. Später bleibt es dann trocken und es lockert auf. Zwischendurch wird auch die Sonne rauskommen. Dazu liegen die Höchstwerte heute zwischen 17 und 20 Grad. Morgen startet der Tag mit Nebel, danach wird es trocken und sonnig bei bis zu 25 Grad.
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